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2: Mit Helen Martin. 4 deutsche Passagiere des Kreuzfahrtschiffs Hondius sind nach dem Hantavirus-Ausbruch auf dem Weg nach Frankfurt. Von dort werden sie zur Quarantäne in ihre Bundesländer gebracht. Eine Person kommt in die Berliner Charité, eine andere nach Baden-Württemberg. Laut der WHO gab es 6 bestätigte Hantavirus-Fälle auf dem Schiff. 3 Menschen sind gestorben, darunter auch eine Deutsche. Nach dem Veto des Bundesrats ist die geplante Entlastungsprämie für Arbeitnehmer wohl vom Tisch. CSU-Chef Söder und SPD-Ministerpräsidentin Schwesig raten der Bundesregierung, das Vorhaben abzuhaken und stattdessen gleich eine Einkommensteuerreform anzugehen. Am Dienstag dürfte das Thema im Koalitionsausschuss diskutiert werden. 600 Kilometer in 96 Stunden. Das hat Läufer Adar Sarchi zwar nicht geschafft, aber er ist jetzt trotzdem im Ziel im US-Bundesstaat Kalifornien angekommen. 123 Stunden hat der Berliner gebraucht, bis er den Santa Monica Pier bei Los Angeles erreicht hat. Gestartet war er im Death Valley in Kalifornien. Hunderttausende haben seinen Lauf im Livestream verfolgt. Das Saisonfinale in der Fußball-Bundesliga verspricht Spannung pur, ganz besonders im Abstiegskampf. Heidenheim hat seine Aufholjagd mit einem 3:1-Sieg in Köln fortgesetzt und hat nun doch noch realistische Chancen auf den Klassenerhalt. Justin Hamm berichtet.
3: Erstmals seit Mitte Januar ist Heidenheim nicht mehr Letzter. Da steht nun punktgleich St. Pauli und auch Wolfsburg auf dem Relegationsplatz ist punktgleich. Die beiden spielen am letzten Spieltag noch gegeneinander. Heidenheim ist gegen Mainz gefragt. Union Berlin feierte beim 3:1 in Mainz den ersten Sieg unter Trainerin Marie-Louise Ether und der HSV besiegte Freiburg mit 3:2.
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6: In Freiburg wird es in der Nacht mild bei 14 Grad und stark bewölkt. Auf dem Feldberggipfel liegen die Temperaturen bei 6 Grad, begleitet von leichtem Regen. Am Morgen erreichen die Temperaturen im Breisgau bis zu 12 Grad. Im Tagesverlauf bleibt es weitestgehend konstant, wobei leichter Regen die Wetterlage begleitet.
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6: Aktuell liegen uns keine Verkehrsmeldungen vor. Gute Fahrt!
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6: In Rheinfelden in der Hartstraße steht ein Blitzer. Erlaubt sind 30. Letzter Blitzer für den Moment. In der Feldbergstraße in Waldshut-Tingen. Hier sind höchstens 50 erlaubt.
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1: Mit Helen Martin. Vier deutsche Passagiere des Kreuzfahrtschiffs Hondius sind nach dem Hantavirus-Ausbruch auf dem Weg nach Frankfurt. Von dort werden sie zur Quarantäne in ihre Bundesländer gebracht. Eine Person kommt in die Berliner Charité, eine andere nach Baden-Württemberg. Laut der WHO gab es 6 bestätigte Hantavirus-Fälle auf dem Schiff. 3 Menschen sind gestorben, darunter auch eine Deutsche. Nach dem Veto des Bundesrats ist die geplante Entlastungsprämie für Arbeitnehmer wohl vom Tisch. CSU-Chef Söder und SPD-Ministerpräsidentin Schwesig raten der Bundesregierung, das Vorhaben abzuhaken und stattdessen gleich eine Einkommensteuerreform anzugehen. Am Dienstag dürfte das Thema im Koalitionsausschuss diskutiert werden. 600 Kilometer in 96 Stunden. Das hat Läufer Adar Sarchi zwar nicht geschafft, aber er ist jetzt trotzdem im Ziel im US-Bundesstaat Kalifornien angekommen. 123 Stunden hat der Berliner gebraucht, bis er den Santa Monica Pier bei Los Angeles erreicht hat. Gestartet war er im Death Valley in Kalifornien. Hunderttausende haben seinen Lauf im Livestream verfolgt. Das Saisonfinale in der Fußball-Bundesliga verspricht Spannung pur, ganz besonders im Abstiegskampf. Heidenheim hat seine Aufholjagd mit einem 3:1-Sieg in Köln fortgesetzt und hat nun doch noch realistische Chancen auf den Klassenerhalt. Justin Hamm berichtet.
2: Erstmals seit Mitte Januar ist Heidenheim nicht mehr Letzter. Da steht nun punktgleich St. Pauli und auch Wolfsburg auf dem Relegationsplatz ist punktgleich. Die beiden spielen am letzten Spieltag noch gegeneinander. Heidenheim ist gegen Mainz gefragt. Union Berlin feierte beim 3:1 in Mainz den ersten Sieg unter Trainerin Marie-Louise Ether und der HSV besiegte Freiburg mit 3:2.
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4: In Freiburg sind es jetzt in der Nacht 14 Grad bei stark bewölktem Himmel. Am Morgen erwartet der Breisgau Temperaturen bis zu 12 Grad. Im Tagesverlauf bleiben die Temperaturen weitestgehend konstant, während leichter Regen einsetzt.
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4: Derzeit sind uns keine Meldungen bekannt. Kommt gut an euer Ziel.
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4: In Rheinfelden in der Hartstraße wird geblitzt. Hier gelten 30. Außerdem wird in der Feldbergstraße in Waldshut Tiengen geblitzt. Die Höchstgeschwindigkeit beträgt dort 50.
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1: Warum sagt man, dass man etwas aus dem FF kann? Aus dem FF was zu können bedeutet, dass man spontan etwas sehr gut beherrscht oder sehr genau weiß. Diese Redewendung kommt ursprünglich aus dem Druckgewerbe. Bei der traditionellen Setzerei mit Bleilettern standen die Buchstaben in Fächern eines Setzkastens. Die beiden Fächer für die häufig verwendeten kleinen Buchstaben E und F befanden sich in ergonomisch günstiger Position, sodass die Setzer sie sehr schnell und ohne hinzusehen erreichen konnten. Wenn also jemand etwas aus dem FF kann, heißt das, er kann es so routiniert und sicher, wie ein erfahrener Setzer die Buchstaben E und F greifen konnte. Eure Mariella Mischial.
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1: Mit Helen Martin. Der Hunter-Virus-Ausbruch auf einem Kreuzfahrtschiff dürfte bei so manchem schlechte Erinnerungen hervorgerufen haben an Corona. Der Chef des Robert-Koch-Instituts, Lars Schade, hat im ZDF aber betont:
2: Ja, das Hunter-Virus ist natürlich für die Personen, die es betrifft und die daran erkranken, ein Virus, das eben sehr schwer krank machen kann. Aber die gute Nachricht ist eigentlich, das ist kein Virus, das sich verbreitet. Und insofern kann ich, glaube ich, sagen, ich sehe eigentlich keine Gefährdung für die Bevölkerung in Deutschland und auch keine Pandemiegefahr.
1: Mittlerweile wurden 94 Passagiere des Schiffs von Teneriffa ausgeflogen. 4 Deutsche sind gerade auf dem Weg nach Frankfurt. Von dort werden sie in ihre Bundesländer gebracht. War es das mit der Entlastungsprämie von 1.000 Euro? Sowohl Bayerns Ministerpräsident Söder als auch seine Kollegin aus Mecklenburg-Vorpommern, Schwesig, halten die Idee für gescheitert. Beide fordern stattdessen eine Einkommenssteuerreform. Bundeskanzler Merz hatte angekündigt, dass über weitere Entlastungen für die Bürger gesprochen werden soll. Das soll morgen beim Koalitionsausschuss passieren. Die Bundesnetzagentur warnt vor moderat steigenden Gaspreisen. Agenturchef Müller hat im Redaktionsnetzwerk Deutschland gesagt, nach Ablauf der Preisgarantien könne es bei Anschlussverträgen zu Preissteigerungen kommen. Beim Strom sei die Entwicklung umgekehrt, der werde tendenziell günstiger durch den hohen Anteil an erneuerbaren Energien. Zum Abschluss des vorletzten Spieltags in der Fußball-Bundesliga hat Union Berlin einen historischen Erfolg eingefahren. Das 3:1 in Mainz war der erste Sieg unter Trainerin Marie-Louise Eter. Zuvor hatte sich Heidenheim einen Showdown im Abstiegskampf erspielt. Der FCH siegte mit 3:1 in Köln. Damit gehen die letzten 3 der Tabelle, also Wolfsburg, Heidenheim und St. Pauli, punktgleich in den letzten Spieltag. Im ersten Sonntagsspiel gewann Hamburg gegen Freiburg mit 3:2. 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
5: In Heitersheim sind in der Nacht milde 13 Grad zu verzeichnen, begleitet von stark bewölktem Himmel. In Basel sind die Temperaturen ähnlich, jedoch zeigt sich der Himmel unbedeckt. Am Morgen erreichen die Temperaturen im Markgräflerland ebenfalls bis zu 13 Grad. Im Tagesverlauf bleibt es bei vergleichbaren Temperaturen, wobei leichter Regen erwartet wird.
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5: Aktuell liegen uns keine Verkehrsmeldungen vor. Gute Fahrt.
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5: Geblitzt wird in Rheinfelden in der Hartstraße. Hier sind 30 erlaubt und zuletzt haben wir noch eine Kontrolle in der Feldbergstraße in Waldshut. Tingen erlaubt sind höchstens 50.
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4: Mit Helen Martin. Der Hunter-Virus-Ausbruch auf einem Kreuzfahrtschiff dürfte bei so manchem schlechte Erinnerungen hervorgerufen haben an Corona. Der Chef des Robert-Koch-Instituts, Lars Schade, hat im ZDF aber betont:
5: Ja, das Hunter-Virus ist natürlich für die Personen, die es betrifft und die daran erkranken, ein Virus, das eben sehr schwer krank machen kann. Aber die gute Nachricht ist eigentlich, das ist kein Virus, das sich verbreitet. Und insofern kann ich, glaube ich, sagen, ich sehe eigentlich keine Gefährdung für die Bevölkerung in Deutschland und auch keine Pandemiegefahr.
4: Mittlerweile wurden 94 Passagiere des Schiffs von Teneriffa ausgeflogen. 4 Deutsche sind gerade auf dem Weg nach Frankfurt. Von dort werden sie in ihre Bundesländer gebracht. War es das mit der Entlastungsprämie von 1.000 Euro? Sowohl Bayerns Ministerpräsident Söder als auch seine Kollegin aus Mecklenburg-Vorpommern, Schwesig, halten die Idee für gescheitert. Beide fordern stattdessen eine Einkommensteuerreform. Bundeskanzler Merz hatte angekündigt, dass über weitere Entlastungen für die Bürger gesprochen werden soll. Das soll morgen beim Koalitionsausschuss passieren. Die Bundesnetzagentur warnt vor moderat steigenden Gaspreisen. Agenturchef Müller hat im Redaktionsnetzwerk Deutschland gesagt, nach Ablauf der Preisgarantien könne es bei Anschlussverträgen zu Preissteigerungen kommen. Beim Strom sei die Entwicklung umgekehrt, der werde tendenziell günstiger durch den hohen Anteil an erneuerbaren Energien. Zum Abschluss des vorletzten Spieltags in der Fußball-Bundesliga hat Union Berlin einen historischen Erfolg eingefahren. Das 3:1 in Mainz war der erste Sieg unter Trainerin Marie-Louise Ether. Zuvor hatte sich Heidenheim einen Showdown im Abstiegskampf erspielt. Der FCH siegte mit 3:1 in Köln. Damit gehen die letzten 3 der Tabelle, also Wolfsburg, Heidenheim und St. Pauli, punktgleich in den letzten Spieltag. Im ersten Sonntagsspiel gewann Hamburg gegen Freiburg mit 3:2. 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
7: In der Nacht in Lenzkirch liegen die Temperaturen bei etwa 10 Grad, begleitet von starker Bewölkung. Am Morgen sinken die Werte im Schwarzwald auf bis zu 9 Grad. Ein merklicher Temperaturanstieg ist nicht zu erwarten. Zudem wird leichter Regen fallen.
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7: Aktuell liegen uns keine Verkehrsmeldungen vor. Gute Fahrt.
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7: In Rheinfelden in der Hartstraße wird geblitzt, hier gelten 30. Noch ein Blitzer steht in Neuenburg am Rhein in der Hans-Buck-Straße. 50 ist hier die Höchstgeschwindigkeit. Außerdem wird in der Feldbergstraße in Waldshut-Tiengen geblitzt. Die Höchstgeschwindigkeit beträgt dort 50.
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1: Mit Helen Martin. Bayerns Ministerpräsident Söder und seine Kollegin aus Schleswig-Holstein-Schwesig raten der Bundesregierung, die Entlastungsprämie für Arbeitnehmer vom Tisch zu nehmen. Beide sind stattdessen für eine Einkommensteuerreform. Der Bundesrat hatte die Prämie am Freitag gestoppt. Geplant war, dass Arbeitgeber bis zu 1.000 Euro steuerfrei zahlen können. Morgen berät der Koalitionsausschuss darüber, wie man Bürgerinnen und Bürger noch entlasten könnte. 4 Deutsche vom Kreuzfahrtschiff Hondius sind auf dem Weg nach Frankfurt am Main. Sie waren von Teneriffa ausgeflogen worden und am Abend in den Niederlanden gelandet. In Frankfurt angekommen, werden die 4 Personen in ihre Heimatorte gebracht. Dort entscheiden die örtlichen Gesundheitsbehörden, wie die Quarantäne gestaltet wird. Laut der WHO gibt es 6 bestätigte Hantavirusfälle und 2 Verdachtsfälle. 3 Menschen davon sind gestorben, darunter auch eine Deutsche. US-Präsident Trump hält die Antwort des Irans auf den US-Vorschlag zur Beendigung des Krieges für völlig inakzeptabel. Das hat er auf seiner Plattform Truth Social mitgeteilt. Tina Eck berichtet aus Washington.
2: Es ging unter anderem um Sanktionen, Irans Atomprogramm und die Straße von Hormuz, die bekannten Streitpunkte also. Aus Teheran verlautete, man habe den USA ein Ende aller Kampfhandlungen, auch im Libanon, und Sicherheit bei der Schifffahrt vorgeschlagen. Nach Trumps Ablehnung ist unklar, wie es jetzt weitergeht. Möglich, dass die USA einen neuen Plan vorlegen.
1: Die Fußballer von Union Berlin haben das letzte Sonntagsspiel dieser Bundesliga-Saison gewonnen. 3:1 der Sieg in Mainz, der erste unter Interimstrainerin Marie-Luise Ether. Zuvor sorgte Heidenheim für maximale Spannung im Abstiegskampf. Nach dem 3:1-Sieg in Köln gehen der letzte, vorletzte und der Relegationsplatz, also St. Pauli, Heidenheim und Wolfsburg, punktgleich in den letzten Spieltag. Im ersten Sonntagsspiel hatte Hamburg mit 3:2 gegen Freiburg gewonnen. 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
3: In der Nacht zeigt sich das Wetter in Freiburg mild bei 14 Grad, während in Breitnau die Temperaturen auf 10 Grad sinken. Stark bewölkt bleibt es in beiden Orten. Am Morgen steigen die Temperaturen im Breisgau auf bis zu 13 Grad, doch viel wärmer wird es nicht. Starker Regen ist zu erwarten.
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3: Aktuell liegen uns keine Verkehrsmeldungen vor. Gute Fahrt.
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3: In Rheinfelden in der Hartstraße steht ein Blitzer, erlaubt sind 30. Auch in Waldshut-Tingen wird in der Feldbergstraße geblitzt. Und zuletzt haben wir noch eine Kontrolle in der Hans-Buck-Straße in Neuenburg am Rhein. Erlaubt sind höchstens 50.
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0: 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Hättet ihr es gewusst?
1: Die Niagara-Fälle zwischen Amerika und Kanada wandern?
2: Ja, tatsächlich. Diese riesigen Wasserfälle rutschen ganz langsam rückwärts. Früher ging das ganz schnell. Über einen Meter pro Jahr haben die sich bewegt. Heute bewegen sie sich nur noch ein paar Zentimeter. Aber wie kann das sein? Wie kann ein Wasserfall sich bewegen? Ganz einfach. Das Wasser schleift unten am Felsen wie ein gigantischer Hochdruckreiniger herum und Stück für Stück bröckelt der Stein dann weg. Und darum bewegen sich die Wasserfälle jedes Jahr ein Stückchen nach hinten. Eure Mariella Miskial.
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1: Mit Helen Martin. Bayerns Ministerpräsident Söder und seine Kollegin aus Schleswig-Holstein-Schwesig raten der Bundesregierung, die Entlastungsprämie für Arbeitnehmer vom Tisch zu nehmen. Beide sind stattdessen für eine Einkommensteuerreform. Der Bundesrat hatte die Prämie am Freitag gestoppt. Geplant war, dass Arbeitgeber bis zu 1.000 Euro steuerfrei zahlen können. Morgen berät der Koalitionsausschuss darüber, wie man Bürgerinnen und Bürger noch entlasten könnte. Vier Deutsche vom Kreuzfahrtschiff Hondius sind auf dem Weg nach Frankfurt am Main. Sie waren von Teneriffa ausgeflogen worden und am Abend in den Niederlanden gelandet. In Frankfurt angekommen, werden die vier Personen in ihre Heimatorte gebracht. Dort entscheiden die örtlichen Gesundheitsbehörden, wie die Quarantäne gestaltet wird. Laut der WHO gibt es 6 bestätigte Hantavirusfälle und 2 Verdachtsfälle. 3 Menschen davon sind gestorben, darunter auch eine Deutsche. US-Präsident Trump hält die Antwort des Irans auf den US-Vorschlag zur Beendigung des Krieges für völlig inakzeptabel. Das hat er auf seiner Plattform Truth Social mitgeteilt. Tina Eck berichtet aus Washington.
2: Es ging unter anderem um Sanktionen, Irans Atomprogramm und die Straße von Hormuz, die bekannten Streitpunkte also. Aus Teheran verlautete, man habe den USA ein Ende aller Kampfhandlungen, auch im Libanon, und Sicherheit bei der Schifffahrt vorgeschlagen. Nach Trumps Ablehnung ist unklar, wie es jetzt weitergeht. Möglich, dass die USA einen neuen Plan vorlegen.
1: Die Fußballer von Union Berlin haben das letzte Sonntagsspiel dieser Bundesliga-Saison gewonnen. 3:1 der Sieg in Mainz, der erste unter Interimstrainerin Marie-Luise Ether. Zuvor sorgte Heidenheim für maximale Spannung im Abstiegskampf. Nach dem 3:1-Sieg in Köln gehen der letzte, vorletzte und der Relegationsplatz, also St. Pauli, Heidenheim und Wolfsburg, punktgleich in den letzten Spieltag. Im ersten Sonntagsspiel hatte Hamburg mit 3:2 gegen Freiburg gewonnen. 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
3: In Schluchsee liegt die Temperatur in der Nacht bei 10 Grad, während der Himmel stark bewölkt ist. In den Morgenstunden wird es im Schwarzwald nicht viel wärmer, mit Höchstwerten um die 9 Grad. Dazu ist leichter Regen in Sicht.
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3: Im Moment gibt es keine bekannten Verkehrsbehinderungen. Gute Fahrt.
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3: Blitzer in Neuenburg am Rhein in der Hans-Buck-Straße. Hier sind 50 erlaubt. Zusätzlich wird in Furtwang in der Schönenbacher Straße kontrolliert. Schließlich wird in Waldshut, Tingen in der Feldbergstraße geblitzt. Erlaubt sind 50.
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2: Wohin verreist du denn gerne?
1: Ja, also ich war jahrelang immer auf Sizilien verreist. Da kommt mein Papa her.
2: Oh, wie toll. Also du bist Halbitalienerin.
1: Genau. Und letztes Jahr waren wir auf Fuerteventura, vorletztes Jahr Mallorca. Also ich gucke immer, dass wir jetzt ein bisschen flexibler werden. Da die Sommerferien auch noch über meinen Geburtstag fallen. Und das ist natürlich dann super. Geburtstagsreisen nenne ich es immer. Hier weg, schön irgendwo ins Warme.
2: Und die Ruhe genießen wahrscheinlich, oder?
1: Genau, ja. Das reicht auch, einfach irgendwo am Meer sitzen.
2: Oh, das klingt herrlich. Und wenn du sagst, wir, du und dein Sohn dann, kommt der Hund dann auch mit?
1: Genau, der Hund war jetzt bis jetzt noch nicht da. Bis jetzt war er dann bei meiner Schwester, weil meine Schwester hat den Schwesterhund von meinem Hund.
2: Ach, wie süß, wirklich?
1: Und die passt dann auf, genau, ja. Meine Mama hat ja auch die Tante sozusagen. Also wir haben alle aus einem Wurf, da mein Vater ganz viele Pinscher hatte. Und
2: okay.
1: Ja, wir haben dann jeder einer bekommen, so mit den Jahren.
2: Also das heißt, eure Verwandtschaft hat eine ganze Hundeverwandtschaft sozusagen.
1: Ja, genau.
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4: Mit Helen Martin, guten Morgen. Die Entlastungsprämie von 1.000 Euro, sie ist vom Tisch, zumindest für CSU-Chef Söder. In der ARD hat er gesagt:
5: Es war eine gut gemeinte Idee, es hat sich dann aber in den Tagen danach gezeigt, dass sie in der Wirtschaft auf großen Widerstand gestoßen ist. Ich hatte eigentlich gedacht, dass es davor Absprachen gegeben hätte mit der Wirtschaft, ob das vielleicht gut sein könnte, war offenkundig nicht der Fall.
4: Am Freitag hatte der Bundesrat die Prämie abgelehnt. Morgen, also am Dienstag, trifft sich der Koalitionsausschuss, um darüber zu sprechen, wie man die Bürgerinnen und Bürger noch entlasten könnte. Nach dem Veto des Bundesrats ist die geplante Entlastungsprämie für Arbeitnehmer wohl vom Tisch. CSU-Chef Söder und SPD-Ministerpräsidentin Schwesig raten der Bundesregierung, das Vorhaben abzuhaken und stattdessen gleich eine Einkommensteuerreform anzugehen. Am Dienstag dürfte das Thema im Koalitionsausschuss diskutiert werden. Die gesetzlichen Krankenkassen fordern von Bund und Ländern mehr Geld für die Pflegeversicherung. GKV-Chef Blatt hat der Rheinischen Post gesagt, würden die Länder die Investitionskosten in Heimen übernehmen, könnten Bewohner sofort um rund 500 Euro pro Monat entlastet werden. Gesundheitsministerin Wagen will Vorschläge für eine Reform vorlegen, um die Finanznot der Kassen zu lindern. Die Fußballer von Union Berlin haben das letzte Sonntagsspiel dieser Bundesliga-Saison gewonnen. 3:1 der Sieg in Mainz, der erste unter Interimstrainerin Marie-Luise Ether. Zuvor sorgte Heidenheim für maximale Spannung im Abstiegskampf. Nach dem 3:1-Sieg in Köln gehen der letzte, vorletzte und der Relegationsplatz, also St. Pauli, Heidenheim und Wolfsburg, punktgleich in den letzten Spieltag. Im ersten Sonntagsspiel hatte Hamburg mit 3:2 gegen Freiburg gewonnen. 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
7: In Bad Krozingen bleibt es in der Nacht mild bei 13 Grad, während sich dichte Wolken am Himmel zeigen. In Schluchsee sinken die Temperaturen auf 8 Grad, ebenfalls unter stark bewölktem Himmel. Am Morgen sind im Breisgau bis zu 13 Grad zu erwarten. Im weiteren Verlauf des Tages bewegen sich die Temperaturen auf ähnlichem Niveau, begleitet von leichtem Regen.
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7: Derzeit sind uns keine Meldungen bekannt. Kommt gut an euer Ziel.
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7: In Furtwangen in der Schönenbacher Straße steht ein Blitzer. Erlaubt sind 80. Und zuletzt haben wir noch eine Kontrolle in der Hans-Buck-Straße in Neuenburg am Rhein. Erlaubt sind höchstens 50.
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8: Und mit euch, ihr super Frühaufsteher. Schönen guten Morgen am Montag.
9: Ja, Sally. Und als ich heute Morgen in meinen kleinen Taschenkalender geguckt habe, ja, habe ich einen Freudensprung gemacht, Peter.
8: Oh. Ja, aber ich hoffe, nichts gezerrt.
9: Nein.
8: Alter Mann, was steht drin?
9: Wir haben eine 4-Tage-Woche.
8: Ach, stimmt.
9: Jawohl.
8: Donnerstag frei.
9: Christi Himmelfahrt bzw. Vatertag.
8: Also, richtet euren Bollerwagen und jetzt erstmal Käffchen.
9: Unbedingt. Käffchen mit 2 Stück Zucker und Lieblingssongs. Da hätten wir 2000er von der Snow Patrol und ganz neu mit sanftem Weckruf Alex Warren und Eternity. Guten Morgen, Baden.
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1: Ob jetzt daheim beim Einkaufsliste fürs Wochenende schreiben oder in der Kantine bei den Vorbereitungen fürs Mittagessen, jeder kann wieder mitraten. Und im Frühstücksclub zockt jetzt Luca aus Landshut gegen unseren Peter und ganz nebenbei um einen knallroten Frühstückskaffeepott. Sally und grüß Gott, Luca.
2: Hallo.
3: Ja, servus nach Bayern. Guten Morgen, Luca.
1: Landshut an der Isar in Bayern. 5 Stunden Autofahrt von Freiburg entfernt. Wie kommen die Baden-FM-Radiowellen in dein Ohr?
2: Ich habe es im Internet entdeckt und dann habe ich euch angefangen zu hören und der Radiosender gefällt mir bei euch so gut.
1: Ich glaube, in Bayern spielt's alleweil Volksmusik, gell? Lieber Luca, jetzt heißt es, nicht lang schnacken, Peter knacken, hier die Spielregeln. Wir suchen einen Begriff, zudem gebe ich immer genauere Erklärungen und wer meint, lösen zu können, ruft rein. Aber Vorsicht, ist die Antwort falsch, gewinnt automatisch der andere. Luca, ist bei dir in Landshut alles Akkum?
2: Ja.
1: Super, dann hier der erste Tipp. Man hält mich vor die Augen. Tipp Nummer 2. Ich bin handlich und tragbar.
3: Man hält mich für die Augen, handlich, tragbar.
1: Dann kommt hier der nächste Tipp. Ich werde oft in der Natur benutzt.
3: Fernglas.
1: Peter. So aus der Ferne sagst du einfach Fernglas.
3: Sag ich jetzt einfach.
1: Peter ist der Sieger aus dieser Runde. Gesucht war das Fernglas.
3: Tut mir leid, Luca. Aber hey, gerne wieder. Grüße nach Bayern.
1: Liebe Grüße in die Ferne. Und immer wieder gern mitspielen, gell?
3: Schönes Wochenende dir. Ciao, Luca.
1: Tschüss. Und wenn auch ihr mal den Versuch starten wollt, unseren Peter zu knacken, dann bewerbt euch einfach auf baden.fm.
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7: Mit Helen Martin, guten Morgen. Die Entlastungsprämie von 1.000 Euro, sie ist vom Tisch, zumindest für CSU-Chef Söder. In der ARD hat er gesagt:
8: Es war eine gut gemeinte Idee, es hat sich dann aber in den Tagen danach gezeigt, dass sie in der Wirtschaft auf großen Widerstand gestoßen ist. Ich hatte eigentlich gedacht, dass es davor Absprachen gegeben hätte mit der Wirtschaft, ob das vielleicht gut sein könnte, war offenkundig nicht der Fall.
7: Am Freitag hatte der Bundesrat die Prämie abgelehnt. Morgen, also am Dienstag, trifft sich der Koalitionsausschuss, um darüber zu sprechen, wie man die Bürgerinnen und Bürger noch entlasten könnte. Nach dem Veto des Bundesrats ist die geplante Entlastungsprämie für Arbeitnehmer wohl vom Tisch. CSU-Chef Söder und SPD-Ministerpräsidentin Schwesig raten der Bundesregierung, das Vorhaben abzuhaken und stattdessen gleich eine Einkommensteuerreform anzugehen. Am Dienstag dürfte das Thema im Koalitionsausschuss diskutiert werden. Die gesetzlichen Krankenkassen fordern von Bund und Ländern mehr Geld für die Pflegeversicherung. GKV-Chef Blatt hat der Rheinischen Post gesagt, würden die Länder die Investitionskosten in Heimen übernehmen, könnten Bewohner sofort um rund 500 Euro pro Monat entlastet werden. Gesundheitsministerin Wagen will Vorschläge für eine Reform vorlegen, um die Finanznot der Kassen zu lindern. Die Fußballer von Union Berlin haben das letzte Sonntagsspiel dieser Bundesliga-Saison gewonnen. 3:1 der Sieg in Mainz, der erste unter Interimstrainerin Marie-Luise Ether. Zuvor sorgte Heidenheim für maximale Spannung im Abstiegskampf. Nach dem 3:1-Sieg in Köln gehen der letzte, vorletzte und der Relegationsplatz, also St. Pauli, Heidenheim und Wolfsburg, punktgleich in den letzten Spieltag. Im ersten Sonntagsspiel hatte Hamburg mit 3:2 gegen Freiburg gewonnen. 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
11: Heute Morgen in Kirchzarten zeigt das Thermometer milde 13 Grad. Im Laufe des Tages erreichen die Temperaturen maximal 15 Grad, wobei der Himmel stark bewölkt bleibt. Am Dienstagmorgen fallen die Temperaturen im Breisgau auf bis zu 3 Grad. Im Tagesverlauf wird mit einem Anstieg auf bis zu 10 Grad gerechnet, begleitet von Schneeregen.
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11: Derzeit sind uns keine Meldungen bekannt. Kommt gut an euer Ziel.
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11: Blitzer in Neuenburg am Rhein in der Hans-Buck-Straße. Hier sind 50 erlaubt. Noch ein Blitzer steht in Rheinfelden in der Hartstraße. 30 ist hier die Höchstgeschwindigkeit. Zum Schluss noch ein Blitzer in Furtwangen in der Schönenbacher Straße. Hier gilt 80.
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0: 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Und auch zum Start in die neue kurze Arbeitswoche entlässt euch der Lennart wieder mit einer Weisheit in den Tag. Verdammt früh am Montagmorgen, aber halt auch schon wieder Zeit für Badens früheste Weisheit des Tages.
1: Ich spare jetzt an meiner zweiten Million. Mit der ersten hat es nicht so richtig geklappt.
0: Dann viel Glück, du Spinner. Wirklich kluge Worte, gleich wieder um kurz vor 6:30 in die gute Minute. Immer hier im Frühstücksclub bei Baden FM. Die gute Minute für ein gutes Gefühl zum Start in den Tag.

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1: 9 bis 14 Grad, die aktuellen Frühwerte. Es ist nicht so kühl, aber windig und wolkig. Und im Laufe des Morgens kommt auch noch der Regen dazu. So geht das dann auch durch den Tag. Heute bei maximal 18 Grad. Morgen weiter wechselhaft, nicht mehr ganz so nass.
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2: Mit Benjamin Resetz. Hallo, schönen guten Morgen. Seit Jahren setzten sie den Wäldern in Baden-Württemberg zu. Jetzt entspannt sich die Lage wohl etwas. Es gibt weniger Borkenkäfer im Land. Das hat die Forstliche Versuchs- und Forschungsanstalt in Freiburg erklärt. Das liegt wohl daran, dass es in den beiden letzten Jahren keine extremen Trockenperioden gegeben hat, von denen die Käfer profitieren. Gerade im Südschwarzwald rund um Waldshutin sieht die Lage demnach wieder deutlich besser aus als in den letzten Jahren, als befallene Waldstellen zum Teil großflächig gerodet werden mussten. Borkenkäfer befallen vor allem geschwächte Fichten. Die neue Synagoge in Freiburg erhält nach jahrelanger Diskussion einen Zaun. Das jüdische Gotteshaus in der Nussmannstraße soll so besser vor Angriffen geschützt werden, teilt die Stadt mit. Die haben in den vergangenen Jahren zugenommen. Auch der Gazakrieg führt hierzulande zu mehr Attacken auf Synagogen. Der Stahlzaun soll etwa 1,75 Meter hoch werden, die Sicht auf das Synagogengebäude und den Vorhof soll aber weiterhin offen sein. Eigentlich wollte die Stadtverwaltung keine Zäune auf öffentlichen Geländen bauen. Durch die Entwicklungen hat sie ihre Ansicht dazu aber geändert. Gekostet hat der Zaun gut 120.000 Euro, bezahlt haben ihn die Stadt und der Zentralrat der Juden. In der Europa League war unter der Woche noch große Party für den SC Freiburg. In der Bundesliga gab es gestern in Hamburg eine kalte Dusche. Der SC Freiburg hat in der Hansestadt beim HSV mit 2:3 verloren. Da half auch ein Doppelpack von Igor Matanovic nicht. Der Torschütze hatte auch eine Erklärung für den mäßigen Auftritt.
3: Weil wir alle nicht bei 100% waren, so ehrlich muss man sein. Ich will jetzt nicht sagen, dass es an dem Spiel lag am Donnerstag, weil wir haben schon Spiele gehabt, wo wir am Donnerstag gespielt haben und am Sonntag dann sehr gut auch performt haben. Heute waren wir einfach nicht griffig in den zwei Kämpfen, dem Gegner viel zu viel Platz gelassen. Natürlich die Flexibilität, die HSV auch hat, wo gefühlt jeder überall hinläuft, haben die bei uns natürlich dann eiskalt ausgenutzt, weil dann einfach viel zu viele Räume frei waren und ja, dann werden wir halt hier natürlich eiskalt bestraft. Ja.
2: Noch 2 Spiele hat der Sportclub. Am Samstag kommt RB Leipzig zum letzten Bundesligaspieltag. Am Mittwoch nächste Woche steigt das Europa League Finale gegen Aston Villa. 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
1: Um 6:03, guten Morgen auf die Straßen. Das sieht sehr gut aus. Ihr habt freie Fahrt.
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1: Noch nichts entdeckt an diesem Montagmorgen. Falls ihr was seht, sagt uns Bescheid. Wir sagen es weiter. Gemeinsame Stärke, auch zum Start in die neue Woche. 0800 50 60 106. Gerne auch per WhatsApp. Dankeschön. Kommt gut und sicher an.
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1: Und mit euch, wie schön, guten Morgen am Montag zum Start in die neue Arbeitswoche.
8: Ja, yes, Sally.
1: Was macht ihr, um diese frühe Uhrzeit hier fit zu werden für die Arbeit?
8: Weiter schlafen.
1: Ja, Lennart. Frühsport und ein Käffchen vielleicht?
8: Ja, oder Käffchen ohne Frühsport. Es gibt aber noch eine andere effektive Methode, um fit zu werden.
1: Aha.
8: Die hört ihr in 7 Minuten im Baden FM Aha-Moment.
1: Aha.
8: Ja.
1: Jetzt aber?
8: Käffchen mit 2 Stück Zucker und Lieblingssongs. 2000er von Michael Bublé. Und hier zum Munterwerden. Miles Smith und Steak.

0: Wunderschönen guten Morgen am Montag. Baden FM, der Frühstücksclub mit Peter und Lennart hier.
1: Sally, alle deine Lieblingssongs gleich mit Kult aus den beliebten 80ern von U2 und With or Without You. So, und jetzt ab unter die Dusche.
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3: Kalt oder warm duschen, morgens oder abends? Ja, da gehen die Meinungen oft auseinander bei dem Thema. Aber am besten ist es wohl, wenn man das Ganze einfach kombiniert. Kaltes Duschen am Morgen aktiviert nämlich den Kreislauf, macht wach und steigert die Aufmerksamkeit. Der Körper geht kurz in Alarmmodus und ähnlich wie bei Kaffee wird er wach, nur eben ohne Koffein. Abends ist aber warmes Duschen besser, denn es entspannt die Muskeln, senkt die Körperspannung und hilft dem Körper, in den Ruhemodus zu wechseln. Und so kann man dann besser einschlafen. Eure Mariella Mischial.
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0: Guten Morgen, Baden FM, der Frühstücksclub mit Peter und Lennart.
1: Ja, Sally.
0: Wie war das Wochenende, Lennart?
1: Wunderbar. Hätte das Wetter gestern auch noch mitgemacht, wäre es wunderbarer gewesen. Aber ich hatte ein sehr schönes Telefongespräch zum Muttertag mit meiner Mutti.
0: Das ist doch schön. Ich hoffe, ihr habt auch alle Mamas in der Region gefeiert. Übrigens wäre es schön, wenn ihr einfach so weitermachen würdet.
1: Genau.
2: Muttertag kann ja jeden Tag sein.
0: Bitte nach 6, schnelles Wetter- und Verkehrsupdate. Guten Morgen auf die Straßen. Erstmal schnell Wetter. Es kommt Regen im Laufe des Vormittags bis zu 18 Grad. Heute sehr windig. Jetzt auf die B31 geschaut Richtung Donaueschingen zwischen Breitnau-Höllsteig und der Anschlussstelle hinter Zarten B500. Stop and go aktuell 5 Minuten plus. Blitzer noch keine entdeckt. Wenn ihr was seht, sagt Bescheid. Wir sagen es weiter. 0800 50 60 106. Gute Fahrt in den Montag mit Baden FM.

0: Wunderschönen guten Morgen, Montag, heute der 11. Mai.
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2: Kennen Sie diese verspiegelten Brillen? Man sieht nicht sein Gegenüber, man sieht bestenfalls ein Spiegelbild seiner selbst. In mir wecken diese Brillen immer merkwürdige Gefühle. Ich frage mich dann, wer ist der Mensch hinter der Brille? Wer mag er sein, dass er sich so verstecken muss? Natürlich, es gibt Situationen, da will ich auch alleine sein, da will ich niemandem begegnen. Und das geht wohl allen Menschen.

0: zuweilen so. Aber ich lebe auch mit einer anderen Erfahrung. Begegnungen machen reich. Gedankenaustausch weitet den Horizont. Gemeinschaft macht stark. Ins Bild gebracht: Ich bin fest davon überzeugt, in jedem Menschen liegt ein Schatz verborgen. Aber diesen Schatz kann man nur mit der Hilfe eines anderen finden. Dazu muss man eine solche Brille wohl abnehmen. Thomas Dietrich, Katholische Kirche.
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2: Heute, 11. Mai, Start der Eisheiligen. Frostig ist es nicht, im Gegenteil. 9 bis 14 Grad aktuell die Frühwerte bei uns in der Region. Dazu aber viele Wolken, Wind, im Laufe des Vormittags auch noch Regen. Denn nimmt dann auch noch zu am Nachmittag. Mit vereinzelten trockenen Phasen. Es ist sehr unbeständig, nass und windig bei 18 Grad heute. Morgen insgesamt trockener, aber weiter wolkig.
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3: Mit Benjamin Resetz. Hallo, schönen guten Morgen. Die Entlastungsprämie von 1.000 Euro kommt erstmal nicht. Der Bundesrat hat das Vorhaben abgelehnt. Auch Baden-Württembergs noch Ministerpräsident Winfried Kretschmann kritisiert die von Bundesregierung und Bundestag angeregte Maßnahme massiv. Laut Kretschmann wirft der Bund den Ländern etwas hin nach dem Motto, hier ist unsere Idee, macht was draus, ihr Länder und Kommunen. Geplant war, dass Arbeitgeber ihren Angestellten eine steuer- und abgabefreie Prämie von 1.000 Euro auszahlen dürfen. Jetzt sollen andere Möglichkeiten diskutiert werden, um die Bürger zu entlasten, ohne dabei Unternehmen, Länder und Kommunen zu belasten, heißt es. Die Nadeln haben am Wochenende in der Messe Offenburg gesummt. Die Messe Tattoo und Schein hat alle, die es mit der Körperkunst halten, in die Ortenau gelockt. Bei der Convention gab es viel zu sehen und auch überall die Gelegenheit, sich selber mal unter die Nadel zu legen. Entsprechend viele sogenannte Walk-ins, also spontane Tätowier-Sessions ohne Termin, gab es laut Veranstalter. Der Markt ist inzwischen groß und nur wer sich vom Rest abhebt, hat als Tätowierer künftig noch Chancen, so die einhellige Meinung in der Branche. Nach einem Jahr Pause war am Wochenende wieder Schluchseelauf und bei der 39. Auflage des Traditionslaufs haben die Favoriten gewonnen. Oma Tarek von den Lauffreunden Freiburg und Stefanie Doll vom SV Kirchzarten legten die 18,6 Kilometer um den See am schnellsten zurück. Für Tarek ist es schon der 6. Sieg beim Schluchseelauf. Beim Hauptrennen gestern waren über 3000 Läufer am Start. Die Frauen des SC Freiburg haben ihr Heimspiel gegen den VfL Wolfsburg mit 2:4 verloren. Damit sind die Breisgauerinnen einen Spieltag vor Ligaschluss Achte in der Tabelle. Einen Platz weiter vorn stehen ihrerseits die Männer des SC Freiburg. Die mussten gestern eine 2:3 Niederlage beim Hamburger SV hinnehmen. Über das Spiel sprechen wir auch in ein paar Minuten nochmal mit Sportreporter Frank Rischmüller. 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
2: Um 6:45, guten Morgen auf die Straßen A5 Richtung Basel. Zwischen Efringenkirchen und Weil am Rhein-Hüningen 1 Kilometer Stop and Go. Da braucht ihr gerade 5 Minuten länger. Und dann ab dem Grenzübergang Weil am Rhein-Basel Richtung Innerschweiz. Luzern, Zürich, A2, A3, hier Stop and Go. Der Berufsverkehr geht schon los, 11 Minuten.
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2: Danke euch fürs Melden. Heute Morgen Unterer Dammen in Lada, 30 Rheinfelden am Turbinenkreisel im 50er und Steinenortseingang aus Weitenau kommend im 30er. 0800 50 60 106, die Nummer für mehr. Kommt gut an.
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0: guten Wochenstart. Hier ist Baden FM, der Frühstücksclub mit Peter und Lennart.
1: Ja, Sally.
0: Das ist schon stellenweise grenzwertig, finde ich, mein lieber Lennart.
1: Was denn?
0: Ich war im Schwarzwald wandern und ich sag dir also, was da mittlerweile für ein Lärm herrscht an Motorrädern, ich war richtig genervt. Mhm. Du alter Biker, was sagst du zu deiner Verteidigung?
1: Herr Richter, bitte entschuldigen Sie. Es gibt sicherlich ein paar Übeltäter, die hier mit auffrisierten Motoren bzw. Auspuffanlagen durch die Gegend düsen und richtig Druck machen. Das sind aber die wenigsten, glaube ich. Und ich für meinen Teil, ich habe so eine Royal Enfield mit einem Topf 500 Kubik. Da tuckert sich's wunderbar durch den Schwarzwald, ganz locker, relaxed durch die Kurven. Also ich liebe das.
0: Das kann ich verstehen. Der Schwarzwald ist jetzt aber nicht nur Motorradparadies, ne? Wo ist die Erholung, wenn man schon irgendwie 5 Minuten Schallmotorrad hat und dann, bis es wieder weg ist, nochmal. Und dann kommt schon das nächste. Also gefühlt hat man eine Dauerbeschallung mittlerweile im Schwarzwald. Es gibt ja Initiativen, die sagen auch, hey, wir brauchen hier mehr Kontrollen, damit eben diese, was du gesagt hast, frisierten Motorräder nicht mehr auf den Straßen sind. Mhm. Tempolimits für Motorräder, gerade an Feiertagen und an Wochenenden, damit eben auch Wanderer wie ich im Schwarzwald ein bisschen zur Ruhe und Erholung kommen.
1: Gott, da kann ich meine Maschine doch gleich verkaufen. Nein, aber ich stimme dir zu. Ich mag das auch nicht, denn ich wohne in Tiengen und da ist meistens am Sonntag 9 Uhr Treffpunkt von den ganzen Bikern an der Tankstelle gegenüber und das macht schon einen Knatterlärm. Das gefällt mir natürlich auch nicht.
0: Dir geht's in Tiengen noch richtig gut, weil du bist nicht im Tal. Da ist der Hall nicht so krass wie im Schwarzwald. Was ist denn eure Meinung? Motorräder am Schwarzwald? Weg mit? Mehr kontrollieren? Regulieren 0800 50 60 106. Wir sind gespannt. It's 10.

0: 6.48 Uhr. Guten Morgen. Wir haben euch übrigens auch auf unseren Social-Media-Kanälen von Baden FM am Wochenende gefragt. Was haltet ihr davon mit diesen Motorrädern im Schwarzwald? Großartige Freizeitbeschäftigung oder doch riesige Lärmbelästigung? Eine leichte Mehrheit von 57% der Menschen in Baden sagt, großartige Freizeitbeschäftigung. Danke für eure Meinung. Schnelles Wetter und Verkehrsupdate. Heute geht es wolkig, teils sehr windig durch den Tag. Dazu Regen ab dem Vormittag bis zu 17 Grad in der Spitze. Viel Geduld aktuell auf der A5 Richtung Basel. Der Stau nimmt zu zwischen Efringkirchen und Weil am Rhein-Hüningen. Aktuell 4 Kilometer, 23 Minuten plus. Blitzer, der neueste, auf der B31 Richtung Freiburg zwischen Himmelreichenkirchzarten. Gerade aufgebaut an der Blauen Säule, Standardplatz im 100er. Danke Bernd fürs Melden.
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0: Katerstimmung bei unserem SC Freiburg nach dem Sieg der Siege. Gestern Abend beim HSV gab es allerdings nichts zu holen. Baden FM Fußballreporter Frank Rischmüller, guten Morgen.
3: Guten Morgen. Mit einer Spur Sarkasmus könnte man sagen, der Sportclub gewinnt halt nur die wichtigen Spiele, wie letzten Donnerstag gegen Braga und kommenden Samstag gegen Leipzig. Gestern in Hamburg warfen die Freiburger zu wenig in die Waagschale, um Punkte mitzunehmen. Schuster stellte 9 von 11 Eurofightern in die Startelf. Ein Fehler, wie man rückblickend erkennen muss. Die etwas müde, kreativ uninspirierte erste Hälfte endete 1:1. Matanovic hatte die Hamburger Führung postwendend ausgeglichen. Das 2:1 für den HSV fiel durch einen flachgeschossenen Freistoß aus 25 Metern. Weder die Freiburger Abwehrmauer noch Adubolu machten dabei eine gute Figur. Nach dem 3:1 in der 67. Minute schien die Partie entschieden. Nach einer Grifo-Ecke köpfte aber erneut Matanovic 3 Minuten vor Schluss zum 3:2 ein. 9 Minuten inklusive Nachspielzeit reichten aber nicht, um Zählbares aus Hamburg mitzubringen. In dieser nächsten Woche gilt Wunden lecken, Regeneration und üben, üben, üben. 2 ganz große Spiele warten noch auf unsere Jungs. Frank Rischmüller, Baden FM.
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1: 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Jetzt euer Lieblingssong von Bruno Mars und Lady Gaga bei Baden FM.

0: 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Salli.
1: Guten Morgen.
0: Kurz vor sieben. Ja, das ist so die Zeit, wo bei vielen bei uns in Baden der Wecker klingelt.
1: Guten Morgen.
0: Und das Schöne, in dieser Woche klingelt er bei den meisten nur viermal.
1: Yes.
0: Donnerstag, Feiertag, und das feiern wir mit allen deinen Lieblingssongs. Ray Garvey und Take This Heart nach sieben bei Baden-FM.
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4: Guten Morgen in den Schwarzwald. Hier im Josthal aktuell 9 Grad. Lörrach ist bei 12, in Breisach aktuell schon 14 Grad. Bis zu 17 sind heute noch mal drin. Dazu viele Wolken, sehr viel Wind, teils stark stürmisch oben in den Bergen. Ab dem Vormittag dann auch Regen. Morgen weiter unbeständig, insgesamt aber trocken, dabei noch 15.
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5: Mit Benjamin Resetz. Hallo, schönen guten Morgen. Der Borkenkäfer richtet in Baden-Württemberg zwar weiter Schäden an, die Lage entspannt sich aber. Nach Jahren mit massivem Befall gehen die Zahlen laut der Forstlichen Versuchs- und Forschungsanstalt in Freiburg inzwischen zurück. Vor allem, weil es in den letzten 2 Jahren weniger heftige Trockenperioden und weniger Totholz gegeben hat, heißt es. Die Insekten befallen vor allem durch Wassermangel geschwächte Fichten. Trotzdem warnen Experten, ein heißer, trockener Sommer könnte die Situation schnell wieder verschärfen. Vom Zollernalbkreis bis Ravensburg gibt es wohl noch viele befallene Bäume. Im Südschwarzwald nimmt der Befall dagegen ab. Für Menschen mit psychischen Problemen gibt es eine neue Anlaufstelle in Lörrach. Dort wurde gestern das Zentrum für seelische Gesundheit feierlich eröffnet. Den Betrieb aufnehmen wird die Klinik aber erst Mitte Juni, weil noch letzte Arbeiten an der Wasserversorgung nötig sind. Ab dann sollen 103 stationäre Plätze für Erwachsene und 30 für Kinder und Jugendliche bereitstehen. Außerdem gibt es 15 Plätze in der Tagesklinik. Weil das Land 51 Millionen Euro beigesteuert hat, war auch Gesundheitsminister Manne Lucha bei der Eröffnung dabei. Träger der neuen Einrichtung ist das Zentrum für Psychiatrie in Emmendingen. Nach dem Sensationscoup in der Europa League muss der SC Freiburg in der Bundesliga einen Rückschlag wegstecken. 2:3 hat der Sportclub gestern beim Hamburger SV verloren. Maximilian Eggestein freut sich aber, dass jetzt mal eine Woche zum Regenerieren bleibt.
6: Ja, tut gut, vor allem, weil dann danach ja kommt ja noch eine halbe englische Woche, die wir uns auch verdient haben. Jetzt wollen wir uns vernünftig auf Leipzig vorbereiten und dann gegen Leipzig zu Hause die Saison, die Bundesliga-Saison veredeln.
5: Am Samstag kommt RB Leipzig zum letzten Bundesligaspieltag. Am Mittwoch nächste Woche steigt das Europa-League-Finale gegen Aston Villa. 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
4: Um 7:04, guten Morgen auf die Straßen. Ein dicker Stau aktuell auf der A5 in Richtung Basel fahrt. Und zwar zwischen Efringenkirchen und dem Grenzübergang Weil am Rhein-Basel. 6 Kilometer, 42 Minuten die aktuelle Passierdauer. Viel Geduld euch.
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4: Von euch gemeldet, Dankeschön. Heute Morgen am Ortseingang Steinen aus Weitenau kommend, da gilt 30. Auf der B31 einmal im Schwarzwald Richtung Donaueschingen. Bei der Abfahrt Friedenweiler in der Baustelle im 50er. Und der beliebte Standardplatz Richtung Freiburg zwischen Himmelreich und Kirchzarten an der Blauen Säule im 100er. Kommt gut und sicher an.
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7: Zum Start eine kurze Arbeitswoche. Schönen guten Morgen.
8: Ja, Sally. Und am Donnerstag ist ja nicht nur Christi Himmelfahrt Feiertag, es startet auch die Freiburger Herbstmess.
7: Doppelgrund zur Freude. Breakdancer, Kettenkarussell, Lebkuchenherzen ohne Ende. Es wird ein Riesenspaß für die ganze Familie. Und damit die Kosten überschaubar bleiben, spendieren wir euch in gewohnter Manier wieder jede Menge Tickets.
8: Freifahrtscheine bis zum Abwinken.
7: Wie das funktioniert, hier in 7 Minuten.
8: Mhm. Jetzt drehen wir eine Runde mit Gute-Laune-Songs für einen guten Start in diesem Montag mit dem 2000er von Luis Fonsi und frisch auf der Playlist Ray Gavi mit Take This Heart.
7: Guten Morgen, Baden.
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0: guten Morgen am Montag. Baden FM, der Frühstücksclub. Frisch erholt aus dem Wochenende. Guten Morgen, Peter Lennart hier.
1: Ja, Sally.
0: Und die Vorfreude steigt. Das ganze Badener Land freut sich auf die Frühjahrsmess. Die startet jetzt an Christi Himmelfahrt. Donnerstag ist ja Feiertag in Freiburg.
1: Und wir machen sie für euch noch ein bisschen schöner.
0: In alter Tradition.
1: Ja, mit Freifahrttickets. Und das im Wert von vielen tausend Euros. Und auch in diesem Jahr schlägt das mittlerweile zur Tradition gewordene Weißwurst-Frühstück im Riesenrad zu.
0: Ja, es ist immer so schwierig, sich da zu entscheiden bei Baden FM. Action auf der Mess oder Frühstück mit Aussicht?
1: Vielleicht noch ein ganz wichtiger Hinweis an dieser Stelle für unsere Feinschmecker. Das Weißwurstfrühstück im Riesenrad steigt nämlich am Sonntag, den 17. Mai. Das ist also der nächste Sonntag, gell?
0: Außerdem auch wieder mein absolutes Highlight auf der Frühjahrsmess, der Oma-Opa-Tag. Der findet dieses Jahr am 22. Mai statt. Freitag, da sind die ersten Oma-Opa-Enkelkinder, die ersten 150 bis 14 Uhr am Riesenrad, werden überrascht, nochmal mit Überraschungstüten. Außerdem auch am Mittwoch noch Studententag. Also es wird viel geboten, die Frühjahrsmess, die Tickets für die Fahrgeschäfte oder das Weißwurstfrühstück, das kommt von uns, jetzt auf baden.fm.

0: Wurstfrühstück oder Tickets for free für die Fahrattraktionen auf der Freiburger Frühjahrsmesse. Jetzt reinklicken auf baden.fm. Guten Morgen, Peter und Lennart hier im Frühstücksclub bei baden.fm zum Start in die kurze Arbeitswoche.
1: Ja, Sally.
0: Freuen wir uns.
1: Aber sowas von. Hast du deinen Bollerwagen schon gerichtet?
0: Du bist der Papa, soll ich dich ziehen am Donnerstag?
1: Das wäre eine schöne Idee.
0: Oh, schauen wir mal, Alter, Mann. Jetzt schnell das Wetter- und Verkehrsupdate für die Region. Heute geht's wolkig los, teils sehr windig. Dazu ab dem Vormittag Regen. Gewitter können auch unterkommen, maximal 17 Grad heute. Wir schauen auf die Straßen auf der A5. Dicker Stau Richtung Basel, aktuell zwischen Efringenkirchen und dem Grenzübergang Weil am Rhein-Basel. 6 Kilometer, Passierdauer aktuell bei 36 Minuten. Und Blitzer heute Morgen unter anderem am Ortsausgang bzw. Eingang Steinen aus Weitenau kommend im 30er 0800 50 60 106. Die Nummer für mehr, wenn ihr was seht, sagt Bescheid, wir sagen es weiter. Gemeinsame Stärke, jeden Morgen hier im Frühstücksclub bei baden.fm. Gute Fahrt euch in den Montagmorgen.

0: 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Sally.
1: Guten Morgen.
0: Sie gehört zu einer neuen Generation von Bedroom-Artists. Mhm. Ideen und Demos entstehen zu Hause im Schlafzimmer statt in großen Profi-Studios. Alle deine Lieblingssongs mit Sienna, Spyro und Die on This Hill. Nach 7:30 bei Baden-FM.
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22: Guten Morgen auf der höchsten Spitze im Feldberg, im Schwarzwald. So, auf den Feldberg. 8 Grad. Aktuell in Zell im Wiesental 11, in Emmendingen Innenstadt schon 14 Grad. Die Woche startet wolkig, windig, teils stark stürmisch oben in den Bergen. Dazu kommt im Laufe des Vormittags noch Regen, vereinzelt mit Gewittern. Heute 17 Grad in der Spitze. Morgen weiter unbeständig, insgesamt trocken, dabei noch 15 Grad.
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24: Mit Benjamin Resetz. Hallo, schönen guten Morgen. Seit Jahren setzten sie den Wäldern in Baden-Württemberg zu. Jetzt entspannt sich die Lage wohl etwas. Es gibt weniger Borkenkäfer im Land. Das hat die Forstliche Versuchs- und Forschungsanstalt in Freiburg erklärt. Das liegt wohl daran, dass es in den beiden letzten Jahren keine extremen Trockenperioden gegeben hat, von denen die Käfer profitieren. Gerade im Südschwarzwald rund um Waldshutin sieht die Lage demnach wieder deutlich besser aus als in den letzten Jahren, als befallene Waldstellen zum Teil großflächig gerodet werden mussten. Borkenkäfer befallen vor allem geschwächte Fichten. Die neue Synagoge in Freiburg erhält nach jahrelanger Diskussion einen Zaun. Das jüdische Gotteshaus in der Nussmannstraße soll so besser vor Angriffen geschützt werden, teilt die Stadt mit. Die haben in den vergangenen Jahren zugenommen. Auch der Gazakrieg führt hierzulande zu mehr Attacken auf Synagogen. Der Stahlzaun soll etwa 1,75 Meter hoch werden, die Sicht auf das Synagogengebäude und den Vorhof soll aber weiterhin offen sein. Eigentlich wollte die Stadtverwaltung keine Zäune auf öffentlichen Geländen bauen. Durch die Entwicklungen hat sie ihre Ansicht dazu aber geändert. Gekostet hat der Zaun gut 120.000 Euro, bezahlt haben ihn die Stadt und der Zentralrat der Juden. In der Europa League war unter der Woche noch große Party für den SC Freiburg. In der Bundesliga gab es gestern in Hamburg eine kalte Dusche. Der SC Freiburg hat in der Hansestadt beim HSV mit 2-3 verloren. Da half auch ein Doppelpack von Igor Matanovic nicht. Der Torschütze hatte auch eine Erklärung für den mäßigen Auftritt.
25: Weil wir alle nicht bei 100% waren, so ehrlich muss man sein. Ich will jetzt nicht sagen, dass es an dem Spiel lag am Donnerstag, weil wir haben schon Spiele gehabt, wo wir am Donnerstag gespielt haben und am Sonntag dann sehr gut auch performt haben. Heute waren wir einfach nicht griffig in den zwei Kämpfen, dem Gegner viel zu viel Platz gelassen. Natürlich die Flexibilität, die HSV auch hat, wo gefühlt jeder überall hinläuft, haben die bei uns natürlich dann eiskalt ausgenutzt, weil dann einfach viel zu viele Räume frei waren und ja, dann werden wir halt hier natürlich eiskalt bestraft. Ja.
24: Noch 2 Spiele hat der Sportclub. Am Samstag kommt RB Leipzig zum letzten Bundesligaspieltag. Am Mittwoch nächste Woche steigt das Europa League Finale gegen Aston Villa. 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
22: Um aktuell 7:35, guten Morgen auf die Straßen. Achtung, kaputtes Auto auf der A5 Richtung Basel. Und zwar Höhe Freiburg-Mitte. Dann weiter auf der A5 Richtung Basel. Stau zwischen Efringenkirchen und dem Grenzübergang Weil am Rhein Basel. Aktuell braucht ihr hier 25 Minuten länger. Und auf der B3 Richtung Weil am Rhein zwischen Efringenkirchen, Ekringen und Eimeldingen Stop and Go 7 Minuten plus. Und der übliche Berufsverkehr auf der A5 Richtung Basel fängt schon an ab Ettenheim bis Theningen Stop and Go. Da seid ihr bei 10 Minuten nochmal oben drauf.
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22: Danke fürs Melden. Der neueste aus Hugstetten bei der Feuerwehr im 30er heute Morgen. Außerdem Steinen, Ortseingang aus Weitenau kommend im 30er und auf der B31 im Schwarzwald Richtung Donaueschingen bei der Abfahrt Friedenweiler. In der Baustelle 50 sind erlaubt. Kommt gut und sicher.
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0: Montagmorgen, 7.41 Uhr. Guten Morgen, neue Woche, neues Glück.
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2: Ob jetzt daheim beim Schlafzimmer lüften oder im Büro beim Kopierpapier auffüllen, jeder kann wieder mitmachen. Und im Frühstücksclub zockt jetzt die Anja aus Müllheim gegen unseren Peter und ganz nebenbei um einen knallroten Frühstücks-Kaffeepott. Salli, Anja.
3: Hallo, guten Morgen, ich grüße euch.
4: Hi, guten Morgen, Anja.
2: Anja, wie war's Wochenende?
3: Oh, so weit, so unspektakulär. Die Arbeit hat gerufen am Samstag.
2: Oje.
3: Ja, ich schaffe in der Reha-Klinik in Krotzingen und da muss man eben ab und zu auch mal am Wochenende ran.
2: Liebe Anja, dann heißt es jetzt nicht lang schnacken. Peter, knacken hier die Spielregeln. Wir suchen einen Begriff, zu dem ich Tipps gebe und die werden dann immer genauer. Wer meint, lösen zu können, bitte reinrufen, aber ist die Antwort falsch? Vorsicht, gewinnt automatisch der andere. Anja, sind noch Fragen offen?
3: Nee, alles klar soweit.
2: Dann hier der erste Tipp. Mein Zuhause ist das Gehirn.
4: Boah. Ich habe ja sofort eine Idee.
2: Okay. Anja, willst du auch schon was raushauen? Nö.
3: Nee.
2: Ja. Dann hau ich den zweiten Tipp raus. Ich habe nichts mit Tieren zu tun, obwohl man es denken könnte.
4: Ich habe keine Ahnung gerade.
2: Oh, Gott sei Dank.
3: Ich auch nicht.
2: Okay, dann probieren wir es mit dem dritten Tipp für euch beide. Meistens bestehe ich aus einer Melodie oder einem Refrain.
4: Ich habe eine Idee.
3: Okay, ich nicht.
2: Anja noch nicht? Wollen wir noch einen Tipp geben?
4: Ja.
2: Braucht ihr beide noch einen?
4: Also ich nehme noch einen mit, ja.
2: Dann Tipp Nummer 4. Man ertappt sich dabei, wie man mich den ganzen Tag leise mitsummt.
4: Ohrwurm.
3: Ja, der wird es dann wohl gewesen sein.
2: Bist du der Meinung, Peter hat recht?
3: Ja, ich denke schon.
2: Dann darfst du ihm in diesem Augenblick gratulieren, denn gesucht war der Ohrwurm.
4: Oh, was für ein Wochenstart. Sehr schön.
3: Gut gemacht, Peter.
4: Anja, lieb von dir, danke. Spiel gerne wieder mit.
3: Gerne doch.
2: Und wer unseren Peter auch testen möchte, der geht einfach auf baden.fm.
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0: Guten Morgen, Baden FM, der Frühstücksclub mit Peter und Lennart.
1: Ja, Sally.
0: Wie war das Wochenende, Lennart?
1: Wunderbar. Hätte das Wetter gestern auch noch mitgemacht, wäre es wunderbarer gewesen. Aber ich hatte ein sehr schönes Telefongespräch zum Muttertag mit meiner Mutti.
0: Das ist doch schön. Ich hoffe, ihr habt auch alle Mamas in der Region gefeiert. Übrigens wäre es schön, wenn ihr einfach so weitermachen würdet.
1: Genau.
0: Wie modern wäre das? Muttertag jeden Tag. Hey, jetzt aber erstmal ein schnelles Wetter- und Verkehrsupdate für die Region. Heute Wolken, teils sehr windig, ab dem Vormittag Regen, teils auch Gewitter, maximal heute 17 Grad. Wir schauen auf die Straßen, da braucht ihr gerade länger auf der A5 Richtung Basel, zwischen Efringenkirchen und dem Grenzübergang Weil am Rhein-Basel. 8 Kilometer Stau, knappe halbe Stunde plus, und auch auf der B3 parallel verlaufend Richtung Weil, zwischen Efringenkirchen, Ekringen und Eimeldingen, Stop and Go, da nochmal 11 Minuten drauf. Geblitzt heute Morgen unter anderem auf der B31, beliebter Standardplatz Richtung Freiburg, zwischen Himmelreichenkirchzarten an der Blauen Säule. Da geht 100. Kommt gut und sicher an.
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0: als ein Frühstücksclub mit Peter und Lennart. Sally? Nachdem sie als K-Pop-Girlband zusammengestellt werden, erwartet sie eine brutale Trainingsphase. Täglich Tanz, Gesang, Fitness, Ausdruck und Sprache. Alle deine Lieblingssongs mit Cat's Eye und Gabriella nach 8 bei Baden FM.
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3: Die Frühwerte heute Morgen zwischen 10 Grad oben im Schwarzwald und 14 Grad in der Rheinebene. Viele Wolken, viel Wind, teils stark stürmisch im Schwarzwald oben. Dazu auch noch Regen ab dem Vormittag, vereinzelt mit Gewittern. Das Ganze heute bei 17 Grad. Morgen ähnlich unbeständig, aber insgesamt etwas trockener. 15 Grad dann noch in der Spitze.
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4: Mit Benjamin Resetz, hallo, schönen guten Morgen. Die Entlastungsprämie von 1.000 Euro kommt erstmal nicht. Der Bundesrat hat das Vorhaben abgelehnt. Auch Baden-Württembergs Noch-Ministerpräsident Winfried Kretschmann kritisiert die von Bundesregierung und Bundestag angeregte Maßnahme massiv. Laut Kretschmann wirft der Bund den Ländern etwas hin nach dem Motto, hier ist unsere Idee, macht was draus, ihr Länder und Kommunen. Geplant war, dass Arbeitgeber ihren Angestellten eine steuer- und abgabefreie Prämie von 1.000 Euro auszahlen dürfen. Jetzt sollen andere Möglichkeiten diskutiert werden, um die Bürger zu entlasten, ohne dabei Unternehmen, Länder und Kommunen zu belasten, heißt es. Die Nadeln haben am Wochenende in der Messe Offenburg gesummt. Die Messe Tattoo und Schein hat alle, die es mit der Körperkunst halten, in die Ortenau gelockt. Bei der Convention gab es viel zu sehen und auch überall die Gelegenheit, sich selber mal unter die Nadel zu legen. Entsprechend viele sogenannte Walk-ins, also spontane Tätowier-Sessions ohne Termin, gab es laut Veranstalter. Der Markt ist inzwischen groß und nur wer sich vom Rest abhebt, hat als Tätowierer künftig noch Chancen, so die einhellige Meinung in der Branche. Nach einem Jahr Pause war am Wochenende wieder Schluchseelauf und bei der 39. Auflage des Traditionslaufs haben die Favoriten gewonnen. Oma Tarek von den Lauffreunden Freiburg und Stefanie Doll vom SV Kirchzarten legten die 18,6 Kilometer um den See am schnellsten zurück. Für Tarek ist es schon der 6. Sieg beim Schluchseelauf. Beim Hauptrennen gestern waren über 3000 Läufer am Start. Die Frauen des SC Freiburg haben ihr Heimspiel gegen den VfL Wolfsburg mit 2:4 verloren. Damit sind die Breisgauerinnen einen Spieltag vor Ligaschluss Achte in der Tabelle. Einen Platz weiter vorn stehen ihrerseits die Männer des SC Freiburg. Die mussten gestern eine 2:3 Niederlage beim Hamburger SV hinnehmen. Über das Spiel sprechen wir auch in ein paar Minuten nochmal mit Sportreporter Frank Rischmüller. 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
3: Um 8:03 guten Morgen auf die Straßen. Auf der A5 Richtung Basel, Stau ab Efringenkirchen bis zum Grenzübergang Weil am Rhein Basel, 7 Kilometer, 30 Minuten plus. Auf der B3 parallel verlaufend Richtung Weil am Rhein ebenfalls Stau zwischen Efringenkirchen, Ekringen und Eimeldingen. Hier braucht ihr aktuell 10 Minuten länger. Und dann noch, Achtung, eine Gefahrenstelle auf der A5 Richtung Basel im Bereich der Anschlussstelle Freiburg-Mitte steht ein kaputtes Auto.
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3: Danke euch fürs Melden. Heute Morgen Steinen, Ortseingang aus Weitenau kommend im 30er. Hugstetten bei der Feuerwehr im 30er. Außerdem auf der B31 Richtung Donaueschingen bei der Abfahrt Friedenweiler. Hier an der Baustelle. Es gilt 50 und nach Freiburg die B31 zwischen Himmelreich und Kirchzarten an der Blauen Säule im 100er. 0800 50 60 106. Die Nummer für mehr. Sagt Bescheid, wenn ihr was seht. Wir sagen es weiter. Kommt gut und sicher an.
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3: Und mit euch, das freut uns sehr. Schönen guten Morgen am Montag.
10: Sally, ja und solche Wochen liebe ich. Kurz und knackig am Donnerstag, Christi Himmelfahrt.
3: Feiertag liebe ich auch. Yay. Yeah. Und da wird es wieder voll auf den Straßen im Schwarzwald. Ich als Wanderer habe mich da schon am letzten Feiertag, vorletzte Woche, ordentlich geärgert.
10: Mhm.
3: Du nicht so, ne Lennart?
10: Nö, eigentlich überhaupt nicht.
3: Du bist Motorradfahrer.
10: Ja.
3: Ich bin Wanderer.
10: Ja.
3: Und wir kriegen uns ein bisschen in die Haare.
10: Naja.
3: Die einen sagen, Achtung, richtig extrem Motorräder raus aus dem Schwarzwald.
10: So ein Quatsch.
3: Ja, das ist schon übertrieben, ne? Aber wir müssen eine Lösung finden. Das ist zu laut geworden in 7 Minuten. Vorher Käffchen?
10: Käffchen mit 2 Stück Zucker und Lieblingssongs. Rauchiger Biker-Song aus den 2000ern von The Calling. Und hier ganz frisch Katz Ei mit Gabriella.
3: Guten Morgen, Baden.
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0: guten Wochenstart, hier ist Baden FM, der Frühstücksclub mit Peter und Lennart.
1: Ja, Sally.
0: Das ist schon stellenweise grenzwertig, finde ich, mein lieber Lennart.
1: Was denn?
0: Ich war im Schwarzwald wandern und ich sag dir also, was da mittlerweile für ein Lärm herrscht an Motorrädern, ich war richtig genervt. Mhm. Du alter Biker, was sagst du zu deiner Verteidigung?
1: Herr Richter, bitte entschuldigen Sie. Es gibt sicherlich ein paar Übeltäter, die hier mit auffrisierten Motoren bzw. Auspuffanlagen durch die Gegend düsen und richtig Druck machen. Das sind aber die wenigsten, glaube ich. Und ich für meinen Teil, ich habe so eine Royal Enfield mit einem Topf 500 Kubik. Da tuckert sich's wunderbar durch den Schwarzwald, ganz locker, relaxed durch die Kurven. Also ich liebe das.
0: Das kann ich verstehen. Der Schwarzwald ist jetzt aber nicht nur Motorradparadies, ne? Wo ist die Erholung, wenn man schon irgendwie 5 Minuten Schallmotorrad hat und dann, bis es wieder weg ist, nochmal. Und dann kommt schon das nächste. Also gefühlt hat man eine Dauerbeschallung mittlerweile im Schwarzwald. Es gibt ja Initiativen, die sagen auch, hey, wir brauchen hier mehr Kontrollen, damit eben diese, was du gesagt hast, frisierten Motorräder nicht mehr auf den Straßen sind. Mhm. Tempolimits für Motorräder, gerade an Feiertagen und an Wochenenden, damit eben auch Wanderer wie ich im Schwarzwald ein bisschen zur Ruhe und Erholung kommen.
1: Gott, da kann ich meine Maschine doch gleich verkaufen. Nein, aber ich stimme dir zu. Ich mag das auch nicht, denn ich wohne in Tiengen und da ist meistens am Sonntag 9 Uhr Treffpunkt von den ganzen Bikern an der Tankstelle gegenüber und das macht schon einen Knatterlärm. Das gefällt mir natürlich auch nicht.
0: Dir geht's in Tiengen noch richtig gut, weil du bist nicht im Tal. Da ist der Hall nicht so krass wie im Schwarzwald. Was ist denn eure Meinung? Motorräder am Schwarzwald? Weg mit? Mehr kontrollieren? Regulieren? 0800 50 60 106. Wir sind gespannt.

0: Wie umgehen mit dem Motorradlärm im Schwarzwald? WhatsApp-Sprachnachricht kam rein über die 0800 50 60 106.
1: Guten Morgen, mein Name ist Marco. Ich wollte mich zum Thema Motorradfahren im Schwarzwald melden. Also ich bin auch im Motorradclub und muss zum einen sagen, also der Schwarzwald ist einer der schönsten Gebiete zum Motorradfahren in ganz Deutschland. Und andererseits, der ganze Tourismus ist ja auf Motorradfahrer ausgelegt. Also ob jetzt Biker willkommen, Kneipen oder Restaurants oder Hotels. Also das wird für mich alles gar keinen Sinn machen, das zu verbieten.
0: Ja, verbieten ist schon krass, ne? Danke, da hast du einen Punkt. Marco, wir haben euch am Wochenende auch auf Social Media von Baden FM gefragt. Wie seht ihr das mit den Motorrädern im Schwarzwald? Großartige Freizeitbeschäftigung oder doch riesige Lärmbelästigung? Eine leichte Mehrheit von 57% sagt großartige Freizeitbeschäftigung. Danke für eure Meinung. 8.16 Uhr, schnelles Wetter-Verkehrsupdate für die Region. Heute viele Wolken in Baden, teils auch sehr windig bis stürmisch. Dazu Regen ab dem Vormittag, vereinzelt auch Gewitter, maximal 17 Grad. Auf den Straßen braucht ihr gerade am längsten. Im Stau auf der A5 Richtung Basel zwischen Efringenkirchen und dem Grenzübergang Weil am Rhein, Basel. 32 Minuten plus Blitzer heute Morgen. Rheinfelden-Minseln, Wiesenthalstraße, Ecke Elsmattenstraße im 30er. Danke Sandra und B294 Gundelfingen-Denzlingen unter der Brücke im 100er.
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0: Ja, Katerstimmung bei unserem SC Freiburg nach dem Sieg der Siege. Gestern Abend beim HSV gab es allerdings nichts zu holen. Baden FM Fußballreporter Frank Kirschmüller, guten Morgen.
4: Guten Morgen. Mit einer Spur Sarkasmus könnte man sagen, der Sportclub gewinnt halt nur die wichtigen Spiele, wie letzten Donnerstag gegen Braga und kommenden Samstag gegen Leipzig. Gestern in Hamburg warfen die Freiburger zu wenig in die Waagschale, um Punkte mitzunehmen. Schuster stellte 9 von 11 Euro-Fightern in die Startelf. Ein Fehler, wie man rückblickend erkennen muss. Die etwas müde, kreativ uninspirierte erste Hälfte endete 1:1. Matanovic hatte die Hamburger Führung postwendend ausgeglichen. Das 2:1 für den HSV fiel durch einen flachgeschossenen Freistoß aus 25 Metern. Weder die Freiburger Abwehrmauer noch Adubolu machten dabei eine gute Figur. Nach dem 3:1 in der 67. Minute schien die Partie entschieden. Nach einer Grifo-Ecke köpfte aber erneut Matanovic 3 Minuten vor Schluss zum 3:2 ein. 9 Minuten inklusive Nachspielzeit reichten aber nicht, um Zählbares aus Hamburg mitzubringen. In dieser nächsten Woche gilt Wunden lecken, Regeneration und üben, üben, üben. 2 ganz große Spiele warten noch auf unsere Jungs. Frank Rischmüller, Baden FM.
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0: Minuten noch, dann ist halb neun. Guten Morgen am Montag. Hier ist Baden FM, der Frühstücksclub mit Peter und Lennart.
1: Ja, Sally, und mit allen deinen Lieblingssongs. Gleich mit Holly, Humberstone und To Love Somebody. Nach halb neun hier bei Baden FM.
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19: Die aktuellen Frühwerte heute Morgen. Guten Morgen nach Rheinhausen. 14 Grad hier. Schopfheim ist aktuell bei 12. Todtnau 9 Grad. Bis zu 17 sind heute drin. Dazu viele Wolken, sehr viel Wind, teils stark stürmisch oben in den Bergen. Ab dem Vormittag dann auch noch Regen, vereinzelte Gewitter im Laufe des Tages. Es ist sehr unbeständig. Bleibt dann auch so insgesamt. Morgen aber trockener bei 15 Grad.
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21: Mit Benjamin Resetz. Hallo, schönen guten Morgen.
14: Nach dem Veto des Bundesrates ist die geplante Entlastungsprämie für Arbeitnehmer wohl vom Tisch. Baden-Württembergs Ministerpräsident Kretschmann hat sich klar gegen das Vorhaben gestellt. Auch der bayerische Landeschef Söder und Mecklenburg-Vorpommerns Ministerpräsidentin Schwesig raten der Bundesregierung, das Vorhaben abzuhaken und stattdessen gleich eine Einkommenssteuerreform anzugehen. Morgen dürfte das Thema im Koalitionsausschuss diskutiert werden. Ein 26-Jähriger steht in Freiburg zurzeit wegen einer ganzen Serie von Straftaten vor Gericht. Er soll unter Drogen mit gestohlenen E-Bikes unterwegs gewesen und nach einem Unfall geflüchtet sein. Außerdem geht es um Diebstähle, Drogenbesitz und Sachbeschädigung. Den schwersten Vorwurf weist der Mann zurück. Er soll bei einem Streit am Stühlinger Kirchplatz einen Schlichter mit einem Messer verletzt haben. Seit einem gescheiterten Fahrraddiebstahl sitzt der Mann in U-Haft. Noch heute wird mit einem Urteil gerechnet. In Basel ist in der Nacht auf Sonntag ein 27-jähriger Mann niedergestochen worden. Er kam schwer verletzt ins Krankenhaus. In der kleinen Hüninger Straße hatte sich das Opfer laut Polizei in einem Hinterhof aufgehalten, als ein etwa 1,70 Meter großer dunkelhäutiger Mann auf einem E-Scooter mit Rückenlehne und einem auffällig großen Display auftauchte und auf den Geschädigten schoss. Die Kriminalpolizei ermittelt und sucht Zeugen, die Hinweise zum Täter geben können. Das zeigt auch, die Polizei hat einiges zu tun und zieht Bilanz zum länderübergreifenden Fahndungs- und Sicherheitstag letzte Woche am Mittwoch. Im Raum Freiburg waren dabei fast 350 Polizisten unterwegs. Dabei hat die Polizei 1650 Personen und Fahrzeuge kontrolliert, 6 Menschen festgenommen und 17 Messer sichergestellt, vor allem bei Kontrollen in Bussen und Bahnen. 25 Straftaten wurden angezeigt, knapp 30 Fahndungstreffer erzielt. Beteiligt waren neben der Freiburger Polizei auch die Bundespolizei, der Zoll und Einsatzkräfte aus Frankreich und der Schweiz. Mit der Aktion soll der Druck auf Kriminelle erhöht werden, heißt es. 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
21: Um 8:30 Uhr, guten Morgen. Achtung, auf der A5 Richtung Karlsruhe zwischen Lahr und Offenburg steht ein kaputtes Auto. Stau auf der A5 Richtung Basel zwischen Efringenkirchen und dem Grenzübergang Weil am Rhein-Basel. Hier 5 Kilometer noch 20 Minuten plus aktuell. Und auf der parallel verlaufenden B3 Richtung Weil am Rhein zwischen Binzen und Weil am Rhein-Haltingen jetzt noch Stop and Go 5 Minuten plus. Außerdem der übliche Berufsverkehr heute Morgen auf der A5 Richtung Basel ab Hust bis Teningen Stop and Go. Da aktuell 12 Minuten mehr einplanen.
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21: Danke euch fürs Melden. Heute Morgen im Schwarzwald auf der B31 Richtung Donaueschingen bei der Abfahrt Friedenweiler in der Baustelle. Da gilt 50. Beliebte Stelle auch auf der B31 Richtung Freiburg zwischen Himmelreichenkirch, Zarten, Blaue Säule hier im 100er. Außerdem Blitzer heute Morgen Rheinfelden, Minseln in der Wiesenthalstraße, Ecke Elsmattenstraße im 30er und in Hugstetten bei der Feuerwehr im 30er. Kommt gut und sicher.
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0: Es wird 8.42 Uhr. Wunderschönen guten Morgen am Montag. Hier ist Baden FM, der Frühstücksclub mit Peter und Lennart.
1: Sally, alle deine Lieblingssongs gleich mit den Cranberries und ihr Kultsong aus den 90ern, Zombie. Und wer sich heute Morgen fühlt wie ein Zombie, der geht jetzt einfach nochmal unter die Dusche.
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3: Kalt oder warm duschen, morgens oder abends? Ja, da gehen die Meinungen oft auseinander bei dem Thema. Aber am besten ist es wohl, wenn man das Ganze einfach kombiniert. Kaltes Duschen am Morgen aktiviert nämlich den Kreislauf, macht wach und steigert die Aufmerksamkeit. Der Körper geht kurz in Alarmmodus und ähnlich wie bei Kaffee wird er wach, nur eben ohne Koffein. Abends ist aber warmes Duschen besser, denn es entspannt die Muskeln, senkt die Körperspannung und hilft dem Körper, in den Ruhemodus zu wechseln. Und so kann man dann besser einschlafen. Eure Mariella Mischial.
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0: Viertel vor neun. Hier ist Baden FM, der Frühstücksclub mit Peter und Lennart.
1: Ja, yes, Sally.
0: Wir sagen wunderschönen guten Morgen und hey, Gratulation.
1: Bums.
0: Der deutsche Ausnahmesportler Ada Sachi ist mal eben hier 600 Kilometer gelaufen. Das ist verrückt. Vielleicht habt ihr es mitbekommen, ja. In Amerika vom Death Valley bis zum Santa Monica Pier in Los Angeles. Das sind 606 Kilometer. Das wollte er einfach mal machen, um zu zeigen, hey, ich bin mega fit und sportlich. Es waren 96 Stunden veranschlagt. Am Ende sind es 123 geworden. Ja. Mittwoch ging es los, gestern Abend ist er angekommen. Das heißt, er war da 5 Tage unterwegs, hat sogar auf Twitch, diesem Streaming-Portal für junge Leute, den deutschen Viewer-Rekord geknackt. So viele haben noch nie geguckt, war ganz süß. Er wollte nämlich unbedingt gestern zum Muttertag da einlaufen und hat seiner Mutter versprochen, wir gehen danach noch ein Eis essen.
1: Und hat er gemacht?
0: Hat er gemacht.
1: Wow, super.
0: Und natürlich auch Gratulation an alle, die am Wochenende am Schluchsee waren. Der Schluchseelauf hat gezeigt, es ist so schön bei uns im Schwarzwald. Rund 1600 Läufer waren da beim Hauptlauf gestern am Start einmal rum. 18 Kilometer gewonnen. Bei den Männern hat Omar Tarek mit 58,52 Minuten. Damit hat er einen Streckenrekord aufgestellt, ist unter 59 Minuten geblieben. Bei den Frauen hat Stefanie Doll vom SV Kirchzarten gewonnen mit 1:09. Glückwunsch euch, tolle Leistung.
1: Wow.
0: So, wir schauen ganz schnell auf Wetter und Verkehr. Zum Start in die neue Woche ist es windig heute bei uns in der Region. Und etwas kühler, wobei die Eisheiligen sind es noch nicht so ganz. Ne? Ist recht mild. Bis zu 17 Grad, am Nachmittag auch vereinzelte Gewitter. Auf den Straßen bitte vorsichtig fahren auf der A5 Richtung Karlsruhe. Zwischen Nahe und Offenburg steht ein kaputtes Auto. Und geblitzt wird heute Morgen unter anderem auf der B294 Gundelfingen Richtung Denzlingen unter der Brücke im 100er.
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15: Wolkig, windig und später auch noch nass. So startet die neue Woche bei uns in Baden. Am Nachmittag vereinzelt auch Gewitter, maximal 17 Grad heute. Morgen bleibt das weiter wolkig, unbeständig, insgesamt aber trockener als heute, dann bei 15 Grad noch maximal.
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16: Mit Benjamin Resetz. Hallo, schönen guten Morgen. Der Borkenkäfer richtet in Baden-Württemberg zwar weiter Schäden an, die Lage entspannt sich aber. Nach Jahren mit massivem Befall gehen die Zahlen laut der Forstlichen Versuchs- und Forschungsanstalt in Freiburg inzwischen zurück. Vor allem, weil es in den letzten 2 Jahren weniger heftige Trockenperioden und weniger Totholz gegeben hat, heißt es. Die Insekten befallen vor allem durch Wassermangel geschwächte Fichten. Trotzdem warnen Experten, ein heißer, trockener Sommer könnte die Situation schnell wieder verschärfen. Vom Zollernalbkreis bis Ravensburg gibt es wohl noch viele befallene Bäume. Im Südschwarzwald nimmt der Befall dagegen ab. Für Menschen mit psychischen Problemen gibt es eine neue Anlaufstelle in Lörrach. Dort wurde gestern das Zentrum für seelische Gesundheit feierlich eröffnet. Den Betrieb aufnehmen wird die Klinik aber erst Mitte Juni, weil noch letzte Arbeiten an der Wasserversorgung nötig sind. Ab dann sollen 103 stationäre Plätze für Erwachsene und 30 für Kinder und Jugendliche bereitstehen. Außerdem gibt es 15 Plätze in der Tagesklinik. Weil das Land 51 Millionen Euro beigesteuert hat, war auch Gesundheitsminister Manne Lucha bei der Eröffnung dabei. Träger der neuen Einrichtung ist das Zentrum für Psychiatrie in Emmendingen. Nach dem Sensationscoup in der Europa League muss der SC Freiburg in der Bundesliga einen Rückschlag wegstecken. 2:3 hat der Sportclub gestern beim Hamburger SV verloren. Maximilian Eggestein freut sich aber, dass jetzt mal eine Woche zum Regenerieren bleibt.
17: Ja, tut gut, vor allem weil dann danach ja kommt ja noch eine halbe englische Woche, die wir uns auch verdient haben. Jetzt wollen wir uns vernünftig auf Leipzig vorbereiten und dann gegen Leipzig zu Hause die Saison, die Bundesliga-Saison veredeln.
16: Am Samstag kommt RB Leipzig zum letzten Bundesligaspieltag. Am Mittwoch nächste Woche steigt das Europa-League-Finale gegen Aston Villa. 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
15: Um 9:02. Guten Morgen auf die Straßen. Bitte nach wie vor aufpassen auf der A5 Richtung Karlsruhe. Wenn ihr zwischen Lahr und Offenburg unterwegs seid, steht ein kaputtes Auto. Stop and go noch auf der A5 Richtung Basel zwischen Efringenkirchen und dem Grenzübergang Weil am Rhein-Basel. Auf 5 Kilometer zäh mindestens 11 Minuten plus und A98 Richtung Weil am Rhein zwischen Thien Ost und Thien West. 1 Kilometer Stau, hier braucht ihr gerade 8 Minuten länger.
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15: Danke euch fürs Melden. Heute Morgen in Rheinfelden-Minseln in der Wiesenthalstraße, Ecke Elsmattenstraße, da gilt 30. Außerdem wird geblitzt am Ortseingang Steinen, aus Weitenau kommend im 30er. Hugstetten bei der Feuerwehr im 30er. Und auf der B294 Gundelfingen Richtung Denzlingen im 100er. 0800 50 60 106. Die Nummer für mehr. Gerne auch per WhatsApp-Sprachnachricht Bescheid geben, wenn ihr was seht. Wir sagen es weiter. Kommt gut und sicher an.
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15: Zum Start schon wieder in die erste Fashion-Pause der Woche. Guten Morgen am Montag.
20: Jawoll, Sally. Am Donnerstag ist Christi Himmelfahrt.
15: Frei.
20: Jawoll. Ja. Ich für meinen Teil darf auch sagen Vatertag. Ja. Und dann beginnt auch noch die Freiburger Herbstmesse.
15: Wir freuen uns drauf. Riesenrad, Breakdancer und Lebkuchenherzen ohne Ende.
13: Die ganze Familie wird wieder auf ihre Kosten kommen, aber damit die überschaubar bleiben, die Kosten, spendieren wir euch in gewohnter Manier jede Menge Tickets for free.
20: Freifahrtscheine bis zum Abwinken.
13: Wie genau ihr da rankommt, verraten wir euch in 10 Minuten.
20: Bis dahin gibt es eine Runde Lieblingssongs für eine entspannte Vesperpause. 2000er von Shakira und hier mit frische Kick auf der Playlist David Guetta und Gone, Gone, Gone.
21: Alle

0: Guten Morgen am Montag, Baden FM, der Frühstücksclub. Frisch erholt aus dem Wochenende. Guten Morgen, Peter Lennart hier.
1: Ja, Sally.
0: Und die Vorfreude steigt. Das ganze Badener Land freut sich auf die Frühjahrsmesse. Die startet jetzt an Christi Himmelfahrt. Donnerstag ist ja Feiertag in Freiburg.
1: Und wir machen sie für euch noch ein bisschen schöner.
0: In alter Tradition.
1: Ja, mit Freifahrttickets. Und das im Wert von vielen tausend Euros. Und auch in diesem Jahr schlägt das mittlerweile zur Tradition gewordene Weißwurst-Frühstück im Riesenrad zu.
0: Ja, es ist immer so schwierig, sich da zu entscheiden bei Baden FM. Action auf der Mess oder Frühstück mit Aussicht?
1: Vielleicht noch ein ganz wichtiger Hinweis an dieser Stelle für unsere Feinschmecker. Das Weißwurstfrühstück im Riesenrad steigt nämlich am Sonntag, den 17. Mai. Das ist also der nächste Sonntag, gell?
0: Außerdem auch wieder mein absolutes Highlight auf der Frühjahrsmess, der Oma-Opa-Tag. Der findet dieses Jahr am 22. Mai statt. Freitag. Da sind die ersten Oma-Opa-Enkelkinder, die ersten 150 bis 14 Uhr am Riesenrad, werden überrascht, nochmal mit einer Überraschungstüte. Außerdem auch am Mittwoch noch Studententag. Also es wird viel geboten, die Frühjahrsmess, die Tickets für die Fahrgeschäfte oder das Weißwurstfrühstück, das kommt von uns jetzt auf baden.fm.

0: Guten Morgen miteinander und Sally.
1: Ja, guten Morgen.
2: Guten Morgen.
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15: Die ersten Regentropfen kommen an bei uns in Baden, bleiben dann auch vereinzelt heute noch mit Gewittern. Dazu ist es windig, teils stürmisch oben in den Bergen, bis zu 17 Grad maximal. Unbeständig wechselhaft auch morgen das Wetter, insgesamt trockener bei noch 15 Grad in der Spitze.
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17: Mit Benjamin Resetz. Hallo, schönen guten Morgen. Nach dem Veto des Bundesrates ist die geplante Entlastungsprämie für Arbeitnehmer wohl vom Tisch. Baden-Württembergs Ministerpräsident Kretschmann hat sich klar gegen das Vorhaben gestellt. Auch der bayerische Landeschef Söder und Mecklenburg-Vorpommerns Ministerpräsidentin Schwesig raten der Bundesregierung, das Vorhaben abzuhaken und stattdessen gleich eine Einkommenssteuerreform anzugehen. Morgen dürfte das Thema im Koalitionsausschuss diskutiert werden. Ein 26-Jähriger steht in Freiburg zurzeit wegen einer ganzen Serie von Straftaten vor Gericht. Er soll unter Drogen mit gestohlenen E-Bikes unterwegs gewesen und nach einem Unfall geflüchtet sein. Außerdem geht es um Diebstähle, Drogenbesitz und Sachbeschädigung. Den schwersten Vorwurf weist der Mann zurück. Er soll bei einem Streit am Stühlinger Kirchplatz einen Schlichter mit einem Messer verletzt haben. Seit einem gescheiterten Fahrraddiebstahl sitzt der Mann in U-Haft. Noch heute wird mit einem Urteil gerechnet. In Basel ist in der Nacht auf Sonntag ein 27-jähriger Mann niedergestochen worden. Er kam schwer verletzt ins Krankenhaus. In der kleinen Hüninger Straße hatte sich das Opfer laut Polizei in einem Hinterhof aufgehalten, als ein etwa 1,70 Meter großer dunkelhäutiger Mann auf einem E-Scooter mit Rückenlehne und einem auffällig großen Display auftauchte und auf den Geschädigten schoss. Die Kriminalpolizei ermittelt und sucht Zeugen, die Hinweise zum Täter geben können. Das zeigt auch, die Polizei hat einiges zu tun und zieht Bilanz zum länderübergreifenden Fahndungs- und Sicherheitstag letzte Woche am Mittwoch. Im Raum Freiburg waren dabei fast 350 Polizisten unterwegs. Dabei hat die Polizei 1650 Personen und Fahrzeuge kontrolliert, 6 Menschen festgenommen und 17 Messer sichergestellt, vor allem bei Kontrollen in Bussen und Bahnen. 25 Straftaten wurden angezeigt, knapp 30 Fahndungstreffer erzielt. Beteiligt waren neben der Freiburger Polizei auch die Bundespolizei, der Zoll und Einsatzkräfte aus Frankreich und der Schweiz. Mit der Aktion soll der Druck auf Kriminelle erhöht werden, heißt es. 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
15: Um 9:30 Uhr, guten Morgen auf die Straßen. Bitte aufpassen, Gefahrenstelle auf der A5 Richtung Karlsruhe. Zwischen Lahr und Offenburg steht ein kaputtes Auto. Und Stop and Go noch auf der A5 Richtung Basel. Zwischen Efringenkirchen und dem Grenzübergang Weil am Rhein. Hier braucht ihr aktuell noch 10 Minuten länger. 5 Minuten plus aktuell noch auf der B317 Richtung Tottenau. Zwischen Feldberg-Passhöhe und Tottenau-Fahr. Stop and go. Und
18: gut an. 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
15: B31 einmal im Schwarzwald Richtung Donaueschingen bei der Abfahrt Friedenweiler in der Baustelle. Da gilt 50 und Gegenrichtung nach Freiburg zwischen Himmelreichenkirchzarten an der Blauen Säule im 100er. Außerdem heute Morgen B294 Gundelfingen Richtung Denzlingen unter der Brücke. Da gilt 100 und Rheinfelden-Minseln in der Wiesenthalstraße hier Ecke Elsmannstraße im 30er. 0800 50 60 106, die Nummer für mehr. Sagt Bescheid, wir sagen es weiter. Gute Fahrt.
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1: Ob jetzt daheim beim Schlafzimmerlüften oder im Büro beim Kopierpapier auffüllen, jeder kann wieder mitmachen. Und im Frühstücksclub zockt jetzt die Anja aus Müllheim gegen unseren Peter und ganz nebenbei um einen knallroten Frühstücks-Kaffeepott. Salli, Anja.
2: Hallo, guten Morgen, ich grüße euch.
3: Hi, guten Morgen, Anja.
1: Anja, wie war's Wochenende?
2: Oh, so weit, so unspektakulär. Die Arbeit hat gerufen am Samstag.
1: Oje.
2: Ja, ich schaffe in der Reha-Klinik in Krotzingen und da muss man eben ab und zu auch mal am Wochenende ran.
1: Liebe Anja, dann heißt es jetzt nicht lang schnacken. Peter, knacken hier die Spielregeln. Wir suchen einen Begriff, zu dem ich Tipps gebe und die werden dann immer genauer. Wer meint, lösen zu können, bitte reinrufen, aber ist die Antwort falsch? Vorsicht, gewinnt automatisch der andere. Anja, sind noch Fragen offen?
2: Nee, alles klar soweit.
1: Dann hier der erste Tipp. Mein Zuhause ist das Gehirn.
3: Boah. Ich habe ja da sofort eine Idee.
1: Okay. Anja, willst du auch schon was raushauen? Nö.
2: Nee.
3: Ja.
1: Dann hau ich den zweiten Tipp raus. Ich habe nichts mit Tieren zu tun, obwohl man es denken könnte.
3: Ich habe keine Ahnung gerade.
1: Gott sei Dank.
2: Ich auch nicht.
1: Okay, dann probieren wir es mit dem dritten Tipp für euch beide. Meistens bestehe ich aus einer Melodie oder einem Refrain.
3: Ich habe eine Idee.
2: Okay, ich nicht.
1: Anja noch nicht? Wollen wir noch einen Tipp geben?
3: Ja.
1: Braucht ihr beide noch einen?
3: Also ich nehme noch einen mit, ja.
1: Dann Tipp Nummer 4. Man ertappt sich dabei, wie man mich den ganzen Tag leise mitsummt.
3: Ohrwurm.
2: Ja, der wird es dann wohl gewesen sein.
1: Bist du der Meinung, Peter hat recht?
2: Ja, ich denke schon.
1: Dann darfst du ihm in diesem Augenblick gratulieren, denn gesucht war der Ohrwurm.
3: Oh, was für ein Wochenstart. Sehr schön.
2: Gut gemacht, Peter.
3: Anja, lieb von dir, danke. Spiel gerne wieder mit.
2: Gerne doch.
1: Und wer unseren Peter auch testen möchte, der geht einfach auf baden.fm.
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16: Trübe Angelegenheit heute mit viel, viel Regen bei uns in Baden. Im Moment in Wutersching 12 Grad, in Gengenbach 14 Grad oder in Freiburg 15 Grad. Es regnet durch, morgen lässt der Regen zwischendrin mal wieder nach. Es kann sogar mal zwischendrin die Sonne rauskommen, kommen aber auch immer wieder Wolken und ein paar Tropfen und dann bei gerade mal 11 Grad in der Spitze.
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17: Mit Benjamin Resetz. Hallo, schönen guten Morgen.
16: Der Borkenkäfer richtet in Baden-Württemberg zwar weiter Schäden an, die Lage entspannt sich aber. Nach Jahren mit massivem Befall gehen die Zahlen laut der Forstlichen Versuchs- und Forschungsanstalt in Freiburg inzwischen zurück. Vor allem, weil es in den letzten 2 Jahren weniger heftige Trockenperioden und weniger Totholz gegeben hat, heißt es. Die Insekten befallen vor allem durch Wassermangel geschwächte Fichten. Trotzdem warnen Experten, ein heißer, trockener Sommer könnte die Situation schnell wieder verschärfen. Vom Zollernalbkreis bis Ravensburg gibt es wohl noch viele befallene Bäume. Im Südschwarzwald nimmt der Befall dagegen ab. Für Menschen mit psychischen Problemen gibt es eine neue Anlaufstelle in Lörrach. Dort wurde gestern das Zentrum für seelische Gesundheit feierlich eröffnet. Den Betrieb aufnehmen wird die Klinik aber erst Mitte Juni, weil noch letzte Arbeiten an der Wasserversorgung nötig sind. Ab dann sollen 103 stationäre Plätze für Erwachsene und 30 für Kinder und Jugendliche bereitstehen. Außerdem gibt es 15 Plätze in der Tagesklinik. Weil das Land 51 Millionen Euro beigesteuert hat, war auch Gesundheitsminister Manne Lucha bei der Eröffnung dabei. Träger der neuen Einrichtung ist das Zentrum für Psychiatrie in Emmendingen. Nach dem Sensationscoup in der Europa League muss der SC Freiburg in der Bundesliga einen Rückschlag wegstecken. 2:3 hat der Sportclub gestern beim Hamburger SV verloren. Maximilian Eggestein freut sich aber, dass jetzt mal eine Woche zum Regenerieren bleibt.
17: Ja, tut gut, vor allem weil dann danach ja kommt ja noch eine halbe englische Woche, die wir uns auch verdient haben. Jetzt wollen wir uns vernünftig auf Leipzig vorbereiten und dann gegen Leipzig zu Hause die Saison, die Bundesliga-Saison veredeln.
16: Am Samstag kommt RB Leipzig zum letzten Bundesligaspieltag. Am Mittwoch nächste Woche steigt das Europa-League-Finale gegen Aston Villa. 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
16: Keine größeren Staus oder Verkehrsbehinderungen, wir haben freie Fahrt.
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16: B31 Richtung Freiburg zwischen Himmelreich und Kirchzarten an der Blauen Säule wie üblich im 50er stehen sie. Und Richtung Donaueschingen auf der B31 bei der Abfahrt Friedenweiler in der Baustelle. Dort sind 50 erlaubt. In Hugstetten bei der Feuerwehr stehen sie im 30er oder an der B294 Richtung Freiburg nach dem Hugenwaldtunnel. Dort sind 80 erlaubt. Und es gibt noch so einige mehr. Eine Komplettübersicht findet ihr jederzeit auf unserer Homepage oder in der Baden FM App. Allen unterwegs wünschen wir eine gute Fahrt.
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18: Hi zusammen, ich wünsche euch einen wunderschönen Montag, auch wenn er ganz schön grau und regnerisch daherkommt. Wir lassen uns die Laune nicht verderben, das ist aber hier mal Regel Nummer 1. Und wir spielen in 10 Minuten etwas, das richtig gute Laune macht, unser Ja-Nein-Quiz. Eine Minute lang, weder Ja noch Nein, auf den Fragenhagel unseres DJ Matze zu antworten. Gar nicht so einfach, aber machbar. Musik habe ich jetzt für euch von Kygo, What's Love Got To Do With It, das ist seine Version davon. Und Taylor Swift mit The Fate of Ophelia ist dabei.
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1: Wir spielen mit euch jeden Tag, Montag bis Freitag um 9:45, 13:15 und 17 Uhr. Es macht ganz viel Spaß und ihr wollt gegen mich zocken? Na dann meldet euch an auf baden.fm. Das hat auch der Stefan aus Freiburg gemacht. Stefan, du hast einen Beruf, von dem ich Angst habe, wenn ich hinkomme, nämlich du bist Zahnarzt.
2: Brauchst du nicht zu haben, Matze, bei uns bist du in den besten Händen immer gut aufgehoben, nett umsorgt, fürsorglich und wir gehen bestens auf dich ein. Also keine Sorge, bist jederzeit bei uns willkommen.
1: Okay, jetzt sind die Spielregeln dran. Ich möchte ab jetzt eine Minute kein Ja, kein Nein und kein Vielleicht hören. Sagst du es doch, hast du verloren. Und lass dir nicht länger als eine Sekunde Zeit mit den Antworten. Soweit alles klar?
2: Ob ich das hinkriege, wir werden sehen.
1: Okay, dann läuft deine Zeit ab jetzt. Sag mal, warst du dieses Jahr schon mal picknicken im Freien?
2: Habe ich dieses Jahr tatsächlich noch nicht in Angriff genommen. Bei dem wunderschönen Wetter draußen und der hervorragenden Vorhersage steht das natürlich baldigst mit an. Wie ist es bei dir? Bist du schon draußen gewesen?
1: Boah, jetzt kommt eine Gegenfrage. Ich war dieses Jahr tatsächlich auch noch nicht picknicken. Ganz andere Frage.
2: Mach mal zusammen.
1: Ja, genau. Wenn du picknicken gehst, ganz wichtige Frage, nimmst du da so einen Einweggrill mit?
2: Ist jetzt nicht so meine Kernkompetenz. Müsste ich mich bei den heimischen Gasgrill-Spezialisten mal schlau machen. Das wäre so meine erste Wahl.
1: Lieber ein Wurstbrot?
2: Ein Wurstbrot?
1: Ja.
2: Weiß ich jetzt nicht. Ich bin eher so Veggie-Style unterwegs, also ich würde mich da ein bisschen breiter aufstellen. Aber ich will mich da im Vorfeld gar nicht festlegen. Bin für alles offen, mein Lieber.
1: Ein Käsebrot?
2: Brotchikas, wie die Niederländer sagen, ist eine hervorragende Ergänzung zum normalen Grillgut. Sollte in keiner gepackten Kühlbox fehlen.
1: Ich bin baff. Es hat noch keiner mir eine Gegenfrage gestellt. Punkt 1. Es hat noch keiner so viele lange Antworten gegeben. Und ich glaube, ey, ganz Baden hat jetzt mitgefeiert. Und somit feierst du jetzt. Du hast gewonnen. Mega. Damit geht eine exklusive knallrote Ja-Nein-Quiz-Tasse an dich. Mit meiner Unterschrift. Glückwunsch.
2: Ich danke dir, Matze. Das hat richtig viel Spaß gemacht. Ich freue mich, wenn wir uns demnächst sehen, mein Lieber. Ich danke dir.
1: Dazu bekommst du noch eine Thermobag von Zitzelsberger für dein nächstes Picknick. Da sind wir wieder beim Thema.
2: Großartig. Ja, ich danke dir, mein Lieber.
1: Herzlichen Glückwunsch und ihr könnt auch mitmachen. Ganz einfach anmelden auf baden.fm.
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9: Heute regnet's in Strömen bei uns in Baden und es hört einfach nicht auf. Das Ganze bei 15 Grad aktuell als Höchstwert in Freiburg. Dann haben wir in den kommenden Tagen sinkende Temperaturen. Morgen noch bis zu 11 Grad. Teilweise hört's auf zu regnen, da kann sich auch mal die Sonne zeigen. Aber insgesamt ganz schön wechselhaft und die Woche generell eher schmuddelig.
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9: Nicht viel los auf den Straßen. Ihr habt Freifahrt durch Baden.
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9: Auf der B294 Richtung Freiburg, Waldkirch nach dem Hugenwaldtunnel. Im 80er haben wir einen gemeldet. In Rheinfelden, Minseln, in der Wiesenthalstraße, Ecke Etzmattenstraße, um genau zu sein. Im 30er stehen sie, danke an Sandra fürs Bescheid geben. B294 Richtung Denzlingen, auch noch unter der üblichen Brücke. Im 100er stehen sie oder in Hugstetten bei der Feuerwehr. Dort sind 30 erlaubt. Es gibt noch einige mehr und falls ihr noch einen gesehen habt, den ihr uns gerne melden möchtet, das könnt ihr gerne tun unter der 0800 50 60 106. Allen unterwegs wünschen wir eine gute Fahrt und kommt gut an.
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Baden FM ist hier am Montag. Ich hoffe, ihr hattet ein super tolles Wochenende. Ja, und das nächste lässt ja nicht lange auf sich warten, vorausgesetzt, ihr wart so clever und habt euch am Freitag einen Brückentag eingebaut. Dann ist natürlich genial, ne? Donnerstag bis Sonntag, da kann man richtig was machen. Und da müssen wir auch gar nicht weit fahren. Unsere Region ist ja so wunderschön. Aber wir kennen ja eigentlich alle nur so einen Bruchteil, oder? Deswegen unterstützen wir uns jetzt gegenseitig und sorgen für einen unvergesslichen Sommer in unserer wunderschönen Heimat. Wir freuen uns auf eure absoluten Insider-Tipps für alle Neigschmeckte und die Partnerinnen und Partner, die gerne noch viel mehr über unsere Region wissen würden. Tipps könnt ihr loswerden auf baden.fm unter dem Motto Baden für Partner. Also, wir freuen uns auf eure Unternehmungstipps, egal ob das eure liebste Kneipe, der schönste Wanderweg oder der versteckteste Weiher ist, der euch gerade in den Sinn kommt. 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

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Jetzt euer Lieblingssong von David Guetta und Bebe Rexha bei Baden FM.

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1: Mit Benjamin Resetz. Hallo, schönen guten Tag. Grüne und CDU in Baden-Württemberg wollen heute ihren Koalitionsvertrag offiziell unterzeichnen. Er umfasst über 160 Seiten. Unterschreiben werden Neuministerpräsident Cem Özdemir und CDU-Chef Manuel Hagel, der Innenminister wird. Schon bekannt ist auch, die bisherige Kultusministerin Theresa Schopper soll in der neuen Landesregierung Wohnungsbauministerin werden. Im Kultusministerium brachte sie die Rückkehr zu G9 und die Stärkung der Sprachförderung auf den Weg. Eine wilde Verfolgungsjagd haben sich vier Insassen eines Kleinwagens mit französischem Nummernschild am Samstagabend in Kehl mit der Polizei geliefert. Bei einer Kontrolle hatte der Fahrer Gas gegeben und war mitten durch die gut besuchte Fußgängerzone gerast. Am Marktplatz krachte das Auto in einen Betonpoller. Die vier Männer flüchteten zu Fuß in das nahegelegene Einkaufszentrum. Dort verloren die Polizisten die Spur der Verdächtigen. Jetzt hoffen sie auf Hinweise aus der Bevölkerung. In Hinterzarten ist gestern zum dritten Mal der Schwarzwälder Buchpreis Wälderliebling verliehen worden. Ausgezeichnet werden Bücher mit besonderem Bezug zum Schwarzwald, sei es wegen ihrer Geschichten, Themen oder Autoren. In der Kategorie Belleristik, also fiktionale, unterhaltende Geschichten, siegte Julia Heinecke aus Freiburg. Sie erhielt den Preis für ihren Roman Kurz vor Kassenschluss. In der Kategorie Sachbuch wurde Hannes Finkbeiner für sein Buch Schwarzwald, meine kulinarische Heimat ausgezeichnet. Der Preis ist mit jeweils 2.500 Euro dotiert. Insgesamt waren in diesem Jahr 40 Titel im Rennen. Nach einem Jahr Pause war am Wochenende wieder Schluchseelauf. Und bei der 39. Auflage des Traditionslaufs haben die Favoriten gewonnen. Omar Tarek von den Lauffreunden Freiburg und Stefanie Doll vom SV Kirchzarten legten die 18,6 Kilometer um den See am schnellsten zurück. Für Tarek ist es schon der 6. Sieg beim Schluchseelauf. Beim Hauptrennen gestern waren über 3.000 Läufer am Start. Die Frauen des SC Freiburg haben ihr Heimspiel gegen den VfL Wolfsburg mit 2:4 verloren. Damit sind die Breisgauerinnen einen Spieltag vor Schluss Achte in der Tabelle. Einen Platz weiter vorn stehen ihrerseits die Männer des SC Freiburg. Die mussten gestern eine 2:3 Niederlage beim Hamburger SV hinnehmen. 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
1: Auf der A5 Richtung Basel, bei der Anschlussstelle Efringenkirchen, steht ein kaputtes Auto, ein bisschen ungünstig am Straßenrand, bitte gut aufpassen. A5 Richtung Basel zwischen Efringenkirchen und Grenzübergang Weil am Rhein, 2 Kilometer Stau, 10 Minuten Zeitverlust dort und ebenfalls 10 Minuten länger geht's auf der A5 Richtung Karlsruhe zwischen Efringenkirchen und Dreieck Neuenburg.
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1: In Rheinfelden-Minseln stehen sie in der Wiesenthalstraße an der Ecke Etzmattenstraße im 30er. In Hugstetten bei der Feuerwehr sind ebenfalls 30 erlaubt und gleich 2 Stück haben wir auf der B294. Einmal Richtung Freiburg bei Waldkirch nach dem Hugenwaldtunnel im 80er und einmal Richtung Denzlingen unter der Brücke an der üblichen Stelle im 100er. Habt ihr noch was gesehen? Teilt es uns gerne mit unter der 0800 50 60 106. Allen unterwegs eine gute Fahrt.
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6: Hallo, ich wünsche euch einen tollen Montag und immer montags quatschen wir ja über eine Sache, die man sehr von 2 Seiten aus betrachten kann. Möglicherweise sogar von 3 oder 4. Also die auf jeden Fall mehr als eine Meinung zulässt. Das ist bei den meisten Dingen so. Aber heute ging es bei uns schon richtig heiß her. Motorräder raus aus dem Schwarzwald? Ja oder nein? Darüber wurde heute schon geschwätzt und das machen wir auch in 10 Minuten. Bis dahin Musik von Emiliana Torini, für alle, die noch nicht ganz wach sind. Ich sag immer, die ist wie so ein Espresso. Dieser Song ist wie ein Espresso. Jungle Drum und Ray Dalton ist dabei. Blood Running gibt's jetzt. Hi!
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0: Baden-FM ist hier. Am Montag eine neue Woche mit einem neuen Thema, das heiß diskutiert wird. So geht's bei uns ja zum Wochenstart immer los. Und ihr könnt diskutieren am Mittagstisch, im Büro, heute Abend beim Abendessen. Und zwar über das Folgende. Der Schwarzwald ist wunderschön. Ich glaube, da gibt's noch keine zwei Meinungen. Unser aller Stolz. Allerdings löst eine Sache riesige Diskussionen aus. Motorradfahren in den Bergen. Für die einen ist es ein großer Spaß mit tollem Ausblick und Freiheitsgefühl in der eigenen Heimat. Für die anderen ist es einfach nur großer Lärm, wenn eigentlich doch Entspannung und Ruhe in der Natur angesagt wäre. Wie seht ihr das? Motorradfahren im Schwarzwald, großartige Freizeitbeschäftigung oder einfach riesige Lärmbelästigung? Marco, du bist in einem Motorradclub. Deine Meinung dürfte relativ klar sein.
1: Also ich bin auch im Motorradclub und muss zum einen sagen, also der Schwarzwald ist einer der schönsten Gebiete zum Motorradfahren in ganz Deutschland. Und andererseits, der ganze Tourismus ist ja auf Motorradfahrer ausgelegt. Also ob jetzt Biker willkommen, Kneipen oder Restaurants oder Hotels. Also das wird für mich alles gar keinen Sinn machen, das zu verbieten.
0: Wie seht ihr es? Sagt uns gerne eure Meinung unter der 0800 50 60 106, entweder per Anruf oder WhatsApp-Sprachnachricht. Aber mal ehrlich, die einen machen es so, die anderen so. Jeder, wie er mag. Hauptsache, wir haben drüber geschwätzt.

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2: A5 Richtung Karlsruhe zwischen Freiburg Nord und Heningen. 3 Kilometer Stop and Go. 5 bis 10 Minuten kann es da länger dauern. Dann stehen noch ein paar kaputte Fahrzeuge eigentlich überall an der A5 Richtung Basel am Straßenrand rum. Wundert euch nicht, die stehen alle auf dem Standstreifen. Also soweit keine Gefahr.
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2: Jetzt habe ich euch vor lauter Begeisterung hier schon den Verkehr vorgelesen, weil der hier so dynamisch war. Wetter ist, ja, regnerisch und bei bis zu 15 Grad jetzt auch nicht so richtig warm. Morgen wird sogar noch ein bisschen kühler, wird aber ein bisschen weniger Regen. Dann gucken wir nochmal auf die Straße. Hier sind nämlich auch noch diverse Tagesbaustellen gemeldet, hauptsächlich auf der A5. Richtung Basel und Richtung Karlsruhe in beide Richtungen. Vorsicht, da gibt's dann immer mal unterschiedliche Geschwindigkeitsbegrenzungen.
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2: So, und die Blitzer haben wir natürlich auch noch. An der B294 haben wir gleich 2 Stück. Einmal von Gundelfingen Richtung Denzlingen unter der Brücke im 100er. Einmal von Waldkirch Richtung Freiburg nach dem Hugenwaldtunnel im 80er. In Rheinfelden-Minseln stehen sie an der Ecke Etzmattstraße-Wiesenthalstraße im 30er. Oder in Marchhugstetten bei der Feuerwehr. Auch dort sind maximal 30 erlaubt. Unter der 0800 50 60 106 könnt ihr uns jederzeit was melden, wenn ihr was seht. Allen unterwegs wünschen wir eine gute Fahrt und sicheres Ankommen.
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0: 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Gebrannte Mandeln, Zuckerwatte und man kann die Autoscooter hören. Noch nicht, aber bald. 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
25: Ich weiß ja nicht, wer hier vor mir im Studio war, aber das Mikrofon ist wieder in einer ganz, ganz komischen Position gehangen. So, hab's gerade noch richtig hingehangen, dass ich auch gescheit reinsprechen kann. So, es ist nicht so angenehm da draußen. Es regnet und zwar durchgehend in Basel bei 14 Grad, in Wolfach bei 13 Grad, in Freiburg bei 15 Grad und wärmer wird's auch tatsächlich nicht. Morgen hält der Regen auch noch an, der wechselt sich aber ab mit Wolken und ab und zu auch mal ein bisschen Sonnenschein, aber mit maximal 11 Grad wird's echt unangenehm frisch.
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27: Mit Benjamin Resetz, hallo, schönen guten Tag. Für Menschen mit psychischen Problemen gibt es eine neue Anlaufstelle in Lörrach. Dort wurde gestern das Zentrum für seelische Gesundheit feierlich eröffnet. Den Betrieb aufnehmen wird die Klinik aber erst Mitte Juni, weil noch letzte Arbeiten an der Wasserversorgung nötig sind. Ab dann sollen 103 stationäre Plätze für Erwachsene und 30 für Kinder und Jugendliche bereitstehen. Außerdem gibt es 15 Plätze in der Tagesklinik. Weil das Land 51 Millionen Euro beigesteuert hat, war auch Gesundheitsminister Marne Lucha bei der Eröffnung dabei. Träger der neuen Einrichtung ist das Zentrum für Psychiatrie in Emmendingen. In Basel ist in der Nacht auf Sonntag ein 27-jähriger Mann niedergeschossen worden. Er kam schwer verletzt ins Krankenhaus. In der Kleinhüninger Straße hatte sich das Opfer laut Polizei in einem Hinterhof aufgehalten, als ein etwa 1,70 Meter großer, dunkelhäutiger Mann auf einem E-Scooter mit Rückenlehne und einem auffällig großen Display auftauchte und auf den Geschädigten schoss. Die Kriminalpolizei ermittelt und sucht Zeugen, die Hinweise zum Täter geben können. Nach dem Sensationscoup in der Europa League muss der SC Freiburg in der Bundesliga einen Rückschlag wegstecken. 2:3 hat der Sportclub gestern beim Hamburger SV verloren. Maximilian Eggestein freut sich aber, dass jetzt mal eine Woche zum Regenerieren bleibt.
28: Ja, tut gut. Vor allem, weil dann danach ja kommt ja noch eine halbe englische Woche, die wir uns auch verdient haben. Jetzt wollen wir uns vernünftig auf Leipzig vorbereiten und dann gegen Leipzig zu Hause die Saison, die Bundesliga-Saison veredeln.
27: Am Samstag kommt RB Leipzig zum letzten Bundesligaspieltag nach Freiburg. Am Mittwoch nächste Woche steigt dann das Europa-League-Finale gegen Aston Villa in Istanbul. 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
25: Es hat einen Crash gegeben auf der A5 Richtung Basel im Bereich der Anschlussstelle Freiburg-Nord und auch in die andere Richtung. Und das bedeutet, Richtung Karlsruhe zieht das zwischen Freiburg-Nord und Teningen einen 5 Kilometer Stau nach sich. Da geht das im Moment eine halbe Stunde länger.
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0: In Rheinfelden, Minseln, stehen sie in der Wiesenthalstraße. Ecke Etzmattstraße, Etzmattenstraße, Entschuldigung, im 30er. Und dann haben wir gleich zwei Stück gemeldet auf der B294. Einmal Waldkirch Richtung Freiburg nach dem Hugenwaldtunnel, da darf man 80 fahren. Und einmal Gundelfingen Richtung Denzlingen unter der Brücke. Ihr kennt sie wahrscheinlich, wenn ihr da öfter langfahrt, im 100er. Habt ihr noch was gesehen? Dann lasst es uns gerne wissen unter der 0800 50 60 106. Allen unterwegs eine gute Fahrt.
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1: Wenn man einmal so eine Sache anfängt, ne, jetzt sagen sogar schon meine Kolleginnen und Kollegen, Julika, denkst du an die KW? Natürlich denke ich an die KW. Jeden Montag sage ich hier, welche KW gestartet ist. KW kurz für Kalenderwoche. Und hallo und herzlich willkommen in KW 20, Leute. Warum machen wir das? Weil es Freaks gibt, die sich in KWs unterhalten und verabreden. Damit ihr immer orientiert seid, wenn ihr mit diesen Menschen zu tun habt. Musik habe ich jetzt auch noch für euch von Aura Dione. I Will Love You Monday und Alex Warren ist dabei. Eternity wird, glaube ich, genauso ein großer Hit. Ach was, ist es schon. The Ordinary, einfach sehr erfolgreich.
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2: Du musst mich mitnehmen auf deine Reise. Also, ich höre raus, du bist Eishockey-Fan.
1: Ja, und das schon seitdem ich im Bauch meiner Mutter bin. Also, die ist auch schon ins Eishockey gegangen mit mir im Bauch. Also schon
2: wirklich?
1: Immer. Ja.
2: Das heißt, dann hast du wahrscheinlich die Fangesänge tatsächlich schon im Mutterleib mitbekommen.
1: Das ist möglich, ja. Da bin ich auch der festen Überzeugung davon.
2: Das ist cool. Und deine Mama hat dich dann auch mit ins Stadion, in die Halle genommen, oder?
1: Ja, infiziert sofort. Ja.
2: Aber von Mamas Seite aus, oder wie?
1: Mamas Seite, genau. Genau.
2: Das ist auch cool. Okay, also bist du Freiburgerin? War das dann bei den Wölfen? Oder wo bist du zum ersten Mal mit Eishockey in Kontakt gekommen?
1: Ich bin keine Freiburgerin, ich bin gebürtig aus Oberbayern, in Bad Vilbel.
2: Okay, oh, die Tölzer Löwen.
1: Ja, ganz genau. Und vor 10 Jahren hat es mich dann hierher verschlagen, wegen der Liebe.
2: Ach.
1: Und mein Mann, der ist nämlich genauso Eishockey-infiziert.
2: Das gibt's ja nicht. Habt ihr euch übers Eishockey kennengelernt oder ist das jetzt einfach ein sehr glücklicher Zufall?
1: Wir haben uns auf einem Eishockey-Fantreffen in Lindau kennengelernt.
2: Wie schön, das ist ja cool. Ja, das ist doch sehr praktisch, wenn man schon mal weiß, dass man die große Leidenschaft teilt, oder?
1: Ja, absolut. Macht natürlich am meisten Spaß, wenn die Partner das gleiche Hobby haben.
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9: Also regnen tut's überall und es windet auch sehr, sehr unangenehm. Alles nicht so toll da draußen. In Bad Krozingen haben wir im Moment 13 Grad, in Freiburg 15 Grad, in Breitnau oben im Schwarzwald sogar nur 9. Das ist ganz unangenehm. Morgen wird's nicht viel besser, da kriegen wir Höchsttemperaturen von 11 Grad. Es regnet nicht mehr ganz so heftig durch, da kommt auch mal die Sonne zwischendrin durch. Sonst auch stark bewölkt, ein paar Tropfen kriegen wir trotzdem ab.
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9: Auf der A5 Richtung Karlsruhe zwischen Freiburg-Mitte und Theningen haben wir im Moment 5 Kilometer Stau und deswegen dauert es eine halbe Stunde länger. Auf der A5 Richtung Basel zwischen Efringenkirchen und dem Grenzübergang Weil am Rhein Basel haben wir 1 Kilometer Stau. Da dauert es 10 Minuten länger gerade.
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9: In Schopfheim in der Schwarzwaldstraße im 30er stehen sie. In Rheinfelden-Minseln in der Wiesenthalstraße sind es auch 30, die erlaubt sind. B294 Waldkirch Richtung Freiburg nach dem Hugenwaldtunnel im 80er. Oder ebenfalls B294 Gundelfingen Richtung Denzlingen unter der berühmten Brücke im 100er. Und es gibt noch so einige mehr. Komplettübersicht findet ihr auf unserer Homepage oder in der Baden FM App. Und was Neues melden, könnt ihr uns jederzeit unter der 0800 50 60 106. Allen unterwegs eine gute Fahrt.
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1: Kalt oder warm duschen, morgens oder abends? Ja, da gehen die Meinungen oft auseinander bei dem Thema. Aber am besten ist es wohl, wenn man das Ganze einfach kombiniert. Kaltes Duschen am Morgen aktiviert nämlich den Kreislauf, macht wach und steigert die Aufmerksamkeit. Der Körper geht kurz in Alarmmodus und ähnlich wie bei Kaffee wird er wach, nur eben ohne Koffein. Abends ist aber warmes Duschen besser, denn es entspannt die Muskeln, senkt die Körperspannung und hilft dem Körper, in den Ruhemodus zu wechseln. Und so kann man dann besser einschlafen. Eure Mariella Mischial.
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16: 13 Grad messen wir aktuell in Friesenheim, da regnet's. In Hoberg auch Regen bei 13 Grad und in Seelbach starker Regen bei 12 Grad. Ja, es wird heute auch nicht viel gemütlicher. Verbreitet Regen über Baden, dazwischen ist es ab und zu mal bewölkt und es wird ziemlich windig. Wir haben eine Warnung vor mittleren Sturmböen noch bis heute Abend. Und so richtig warm wird's heute auch nicht, die Topwerte 12 bis 17 Grad. Und morgen, da bleibt's auch durchwachsen, sage ich mal. Es ist alles dabei. Sonne, Wolken, Schauer, aber es wird ein bisschen trockener als heute, aber nicht ganz so warm. Die Topwerte morgen 11 bis 14 Grad.
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16: Mit Ruth Strätling, hallo. Seit Jahren setzen sie den Wäldern in Baden-Württemberg zu. Jetzt entspannt sich die Lage etwas. Es gibt wohl weniger Borkenkäfer im Land. Das hat die Forstliche Versuchs- und Forschungsanstalt in Freiburg mitgeteilt. Benjamin Resetz aus der Baden-FM Nachrichtenredaktion, wie kommt's?
2: Das liegt wohl daran, dass es in den beiden letzten Jahren keine extremen Trockenperioden gegeben hat, von denen die Käfer profitieren. Gerade im Südschwarzwald rund um Waldshutingen sieht die Lage demnach wieder deutlich besser aus als in den letzten Jahren, als befallene Waldstellen zum Teil großflächig gerodet werden mussten. Borkenkäfer befallen vor allem geschwächte Fichten.
16: Das Uniklinikum Freiburg setzt auf modernste Technik. Dort kommt jetzt ein neues Radarsystem zur Sturzwarnung zum Einsatz. Das Ganze sieht aus wie ein kleiner Rauchmelder und wird an der Zimmerdecke installiert. Das Gerät enthält einen Radarsensor, der den Raum scannt und die Bewegungen des Patienten erfasst. Die werden dann von einer KI analysiert. Die registriert dann, ob der Patient zum Beispiel aufsteht, zur Tür geht oder stürzt und alarmiert das Pflegepersonal. Das System kann sogar vorab erkennen, ob ein Patient droht hinzufallen und ruft dann automatisch Hilfe. Das soll helfen, Verletzungen durch Stürze zu verhindern. Immer mehr Deutsche leben in unserem Nachbarland, der Schweiz. Anfang 2025 hatten laut Statistischem Bundesamt gut 330.000 Deutsche dort einen Wohnsitz. Damit war die Schweiz der beliebteste Wohnort für Deutsche im europäischen Ausland. Auf Platz 2 folgte Österreich, auf Platz 3 Spanien. Vor allem die Nähe zu Deutschland und dass Deutsch in beiden Ländern Amtssprache ist, machen Österreich und die Schweiz laut Experten zu beliebten Auswanderungszielen. Bluetooth-Kopfhörer sind keine Gefahr für unsere Gesundheit. Das hat das Bundesamt für Strahlenschutz mitgeteilt. Es gibt Entwarnung und widerspricht damit entsprechenden Gerüchten im Internet. Von herkömmlichen kabellosen Bluetooth-Kopfhörern geht laut Experten keine gefährliche Strahlung aus. Sie haben nämlich nur eine geringe Leistung und können deshalb kein Gewebe schädigen. 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
16: 1:03 ist es. Wir schauen auf die Straßen. Bitte aufpassen einmal auf der A5 Karlsruhe Richtung Basel. Zwischen Offenburg und Lahr steht ein defektes Fahrzeug. Außerdem haben wir eine Verzögerung A5 Basel Richtung Karlsruhe. Zwischen Freiburg-Mitte und Theningen 3 Kilometer Stop-and-Go. Da müsst ihr mindestens 6 Minuten mehr einplanen. Und außerdem haben wir noch eine Tagesbaustelle auf der A5 Karlsruhe Richtung Basel. Und zwar zwischen Hartheim-Heitersheim und Mülheim-Neuenburg. Hier bitte aufpassen, da sind auch Baustellenfahrzeuge unterwegs.
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16: Die Blitzer stehen einmal auf der B294 Fahrt Richtung Freiburg und zwar bei Waldkirch nach dem Hugenwaldtunnel im 80er. Dann haben wir einen Furtwang im Schwarzwald in der Schönenbacher Straße auch im 80er. Grenzach-Wielen stehen sie in der Scheffelstraße im 30er und Neuenburg am Rhein stehen sie in der Hans-Buck-Straße im 50er. Falls ihr jetzt noch was seht, Staus oder Blitzer, ruft gern durch und sagt Bescheid. 0800 50 60 106. Ich wünsche euch allen eine gute Fahrt.
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21: Wenn ihr mal wieder auf der Suche nach einer neuen Herausforderung seid, dann könnt ihr natürlich was sehr Kompliziertes und sehr, sehr Schwieriges machen, wie Chinesisch lernen, Mandarin oder so. Oder ihr könnt auf den Mount Everest steigen. Das ist sehr anstrengend und sehr teuer. Ihr könnt auch einfach bei uns auf die Homepage gehen und euch anmelden für das Ja-Nein-Quiz. Eine Minute, weder Ja noch Nein auf alle Fragen antworten, das ist auch herausfordernd. Das kann ich euch aber sagen. In 10 Minuten spielen wir die nächste Runde und vorher gibt es Musik von Juli, die perfekte Welle. Außerdem Taylor Swift und Opalite. Hi!
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1: 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Das hat auch die Selina aus Mengen gemacht. Und du hast mir erzählt, du zeichnest gerne. Was zeichnest du denn so?
2: Ja, ich zeichne gerne Porträts, also viel mit Bleistift, ansonsten auch digital.
1: Wow, das klingt interessant. Das heißt, du könntest mal ein Porträt von mir machen.
2: Könnte ich machen, ja.
1: Okay, das klingt gut für meine nächste Hochzeit vielleicht. Jetzt sind hier erstmal die Spielregeln. Ich möchte ab jetzt eine Minute kein Ja, kein Nein und kein Vielleicht hören. Sagst du es doch, hast du verloren. Und lass dir nicht länger als eine Sekunde Zeit mit den Antworten. Soweit alles klar?
2: Alles klar.
1: Dann läuft deine Minute ab jetzt. Isst du im Frühling mehr Obst?
2: Ich esse im Frühling mehr Obst.
1: Isst du denn?
2: Würde ich so sagen.
1: Ja, isst du denn auch gerne jetzt so ganz viele Erdbeeren? Ich liebe Erdbeeren mit Sahne. Du auch?
2: Ich liebe Erdbeeren. Erdbeeren sind toll.
1: Ja, und so ein Obstsalat ist auch mega, oder?
2: Obstsalat, aber da muss auf jeden Fall Apfel rein.
1: Und Rosinen auch, oder?
2: Rosinen wegen mir nicht.
1: Aber die könnte man doch hier rauspicken. So schlimm ist es ja nicht.
2: Mal schauen.
1: Okay. Und Spargel? Wir sind ja mittendrin in der Spargelzeit.
2: Für mich ist Spargel nicht.
1: Ich habe letztens Spargelsalat.
2: Ich bin kein großer Fan von.
1: Okay. Ich habe letztens Spargelsalat gemacht. Schon mal gegessen?
2: Spargelsalat?
1: Ja.
2: Habe ich noch nicht gehört.
1: Du weißt aber schon, dass es Spargelsalat gibt mit so einem Ei drin und so, mit Essig und Öl.
2: Wusste ich nicht. Man lernt nie aus.
1: Siehst du, also ich merke, bei dir gehört Soße Hollandaise drauf. Stimmt's?
2: Weniger. Im Spargelsalat sowieso nicht so meins, würde ich sagen.
1: Okay, ich merke. Komm, Selina, hör auf mit Quatschen. Herzlichen Glückwunsch, Selina. Auf Mengen, du hast gewonnen.
2: Ja, danke schön. Perfekt.
1: Herzlichen Glückwunsch! Damit geht eine exklusive knallrote Ja-Nein-Quiz-Tasse an dich mit meiner Unterschrift. Und dazu bekommst du noch eine Thermobag von Zitzelsberger für dein nächstes Picknick.
2: Sehr cool, danke schön.
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6: 12 Grad messen wir aktuell in Ihringen. Hier regnet's. In Maulburg ist es bedeckt bei 13 Grad und in Gottenheim starker Regen auch bei 13 Grad. So soll's heute auch weitergehen. Verbreitet Regen in Baden dazwischen, ab und an mal bewölkt bei Topwerten von 12 bis 17 Grad. Und morgen bleibt es auch durchwachsen. Da ist alles so ein bisschen dabei. Ein bisschen Sonne, Wolken, Schauer, aber es wird zumindest ein bisschen trockener als heute. Aber nicht ganz so mild. Die Topwerte morgen 11 bis 14 Grad.
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6: Wir schauen auf die Straßen. Da habe ich eine Meldung von der A5 Karlsruhe Richtung Basel. Bitte aufpassen, zwischen Offenburg und Lada steht immer noch ein defektes Fahrzeug. Außerdem müsst ihr mehr Zeit einplanen. Auf der A5 Basel Richtung Karlsruhe zwischen Riegel und Ruß. Da haben wir derzeit 5 Kilometer Stop and Go. Da braucht ihr ein paar Minuten länger. Und eine Tagesbaustelle haben wir auch noch. A98 Schaffhausen Richtung Weil am Rhein. Zwischen Lörrach Ost und Lörrach Mitte. Hier bitte aufpassen, da sind auch Baustellenfahrzeuge unterwegs.
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6: Die Blitzer stehen zum Beispiel in Grenzach in der Scheffelstraße. Da blitzen sie am Bahnhof beidseitig im 30er. Dann haben wir einen auf der B294, Fahrt Richtung Freiburg bei Waldkirch nach dem Hugenwaldtunnel im 80er. Dann stehen sie außerdem auf der B314 bei Blumberg im 60er und Gundelfingen auf der B3 im 100er. Falls ihr jetzt noch was seht, Staus oder Blitzer, ruft gern durch und sagt uns Bescheid. 0800 50 60 106. Ich wünsche allen eine gute Fahrt.
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0: FM ist hier. Am Montag eine neue Woche mit einem neuen Thema, das heiß diskutiert wird. So geht's bei uns ja zum Wochenstart immer los. Und ihr könnt diskutieren am Mittagstisch, im Büro, heute Abend beim Abendessen. Und zwar über das Folgende. Der Schwarzwald ist wunderschön. Ich glaube, da gibt's noch keine zwei Meinungen. Unser aller Stolz. Allerdings löst eine Sache riesige Diskussionen aus. Motorradfahren in den Bergen. Für die einen ist es ein großer Spaß mit tollem Ausblick und Freiheitsgefühl. Für die anderen ist es einfach nur großer Lärm, wenn eigentlich doch Entspannung und Ruhe in der Natur angesagt wäre. Wie seht ihr das?
1: Hier ist die Marianne. Ich finde, man sollte nicht alle Motorradfahrer über einen Kamm scheren. Es gibt solche und solche. Genauso wie beim Autofahren mit ihren wahnsinnig dicken Auspuffe, die wahnsinnig Krach machen. Überwiegend muss ich jetzt einfach erfahrungsmäßig sagen, dass die Motorradfahrer eigentlich hier im Schwarzwald sehr gechillt fahren. Der Krach ist auch nicht größer wie von der Autofahrer. Und von so her gesehen finde ich, man sollte einfach jedem sein Hobby lassen. Und solange alles im Rahmen bleibt, lasst doch den Motorradfahrern einfach ihren Spaß. Wenn sie gut fahren, wenn sie auf andere Rücksicht nehmen, alles okay.
0: Sagt uns gerne eure Meinung unter der 0800 50 60 106, entweder per Anruf oder WhatsApp-Sprachnachricht. Aber mal ehrlich, die einen machen es so, die anderen so, jeder wie er mag. Hauptsache, wir haben drüber geschwätzt.

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18: In Kenzingen haben wir aktuell 13 Grad. Da regnet es ein bisschen in Staufen im Breisgau auch. Leichter Regen bei 12 Grad. Und in Binzen ist es immerhin trocken, aber bewölkt bei 14 Grad. Das fasst den Tag ganz gut zusammen. Es gibt heute verbreitet Regen in Baden, dazwischen ab und an mal bewölkt. Bei Topwerten von 12 bis 17 Grad. Und morgen steht uns auch ein ziemlich, ich sag mal, durchwachsener Tag bevor. Da ist alles dabei. Sonne, Wolken, Schauer. Es wird aber ein bisschen trockener als heute, aber nicht ganz so mild. Die Topwerte morgen 11 bis 14 Grad.
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18: Mit Ruth Strädling, hallo. Der Borkenkäfer richtet in Baden-Württemberg weiter Schäden an, die Lage entspannt sich aber. Nach Jahren mit massivem Befall gehen die Zahlen laut der Forstlichen Versuchs- und Forschungsanstalt in Freiburg inzwischen zurück. Vor allem, weil es in den letzten zwei Jahren weniger heftige Trockenperioden und weniger Totholz gegeben hat, heißt es. Die Insekten befallen nämlich vor allem Fichten, die durch Wassermangel geschwächt sind. Trotzdem warnen die Experten, ein heißer, trockener Sommer könnte die Situation schnell wieder verschärfen. Vom Zollernalbkreis bis Ravensburg gibt es wohl noch viele befallene Bäume. Im Südschwarzwald nimmt der Befall dagegen ab. Baden-Württemberg wird 2026 wohl weniger Steuereinnahmen haben als erwartet. Finanzminister Beyers rechnet laut der aktuellen Steuerschätzung mit Einnahmen von 39,8 Milliarden Euro. Das wären etwa 22 Millionen weniger als bisher geplant. Bis 2029 könnten im Land sogar über 100 Millionen Euro fehlen. Die Zeiten großer Einnahmesprünge sind laut Beyers vorbei. Das spüren vor allem die Kommunen im Land. Sie müssen mit besonders großen Einbußen rechnen, vor allem wegen deutlich sinkender Gewerbesteuereinnahmen. Die neue Synagoge in Freiburg bekommt nach jahrelanger Diskussion einen Zaun. Das jüdische Gotteshaus in der Nussmannstraße soll damit besser vor Angriffen geschützt werden, teilt die Stadt mit. Die haben in den vergangenen Jahren zugenommen. Auch der Gaza-Krieg führt hierzulande zu mehr Attacken auf Synagogen. Benjamin Resetz aus der Baden-FM-Nachrichtenredaktion, wie soll diese Barriere denn mal aussehen?
19: Der Stahlzaun soll etwa 1,75 Meter hoch werden. Die Sicht auf das Synagogengebäude und den Vorhof soll aber weiterhin offen sein. Eigentlich wollte die Stadtverwaltung keine Zäune auf öffentlichen Geländen bauen. Durch die Entwicklungen hat sie ihre Ansicht dazu aber geändert. Gekostet hat der Zaun gut 120.000 Euro, bezahlt haben ihn die Stadt und der Zentralrat der Juden.
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18: Es ist gleich 2:03. Wir schauen auf die Straßen. Ich habe eine Meldung von der A5 Basel Richtung Karlsruhe. Bitte aufpassen zwischen Offenburg und Appenweier. Da steht ein defektes Fahrzeug. Außerdem staut sich's auf der A5 Karlsruhe Richtung Basel zwischen Riegel und Teningen auf 4 Kilometer. Da müsst ihr etwa 20 Minuten mehr einplanen. Und eine Tagesbaustelle haben wir natürlich auch noch dabei. A98 Schaffhausen Richtung Weil am Rhein. Zwischen Lörrach Ost und Lörrach Mitte wird gebaut. Achtung, hier sind auch Baustellenfahrzeuge unterwegs.
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18: So, Verzeihung, ich weiß auch nicht, was das gerade war. Wir schauen noch auf die Blitzer. Die stehen in Grenzach in der Scheffelstraße am Bahnhof beidseitig im 30er. Dann haben wir noch einen auf der B294 Waldkirch Richtung Freiburg nach dem Hungwaldtunnel im 80er. Wutöschingen stehen sie auf der B314 im 60er und in Rheinfelden stehen sie der Hartstraße im 30er. Falls ihr jetzt noch was seht, Staus oder Blitzer, ruft gern durch und sagt uns Bescheid. 0800 50 60 106. Ich wünsche allen eine gute Fahrt.
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16: und mit euch. Ich freue mich, dass ihr dabei seid. Hi! Und tatsächlich zeigt sich heute auch hier und da mal kurz die Sonne. Das war ja heute Vormittag tatsächlich noch gar nicht abzusehen. Also, nehmen wir auch mit, genau wie die Musik. Und beides macht gute Laune. Sonne in Kombination Musik, Hammer. Jamelia ist dabei, gleich mit Superstar und Sienna Spyro, Die on the Hill. Und in 10 Minuten haben wir dann auch noch was für die gute Laune. Für alle, die gerne auf die Freiburger Frühjahrsmess gehen. Ich freue mich, dass ihr dabei seid. Hallo!
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Baden FM ist hier am Montag und ich bilde mir ein, man kann es schon so langsam riechen. Gebrannte Mandeln, Zuckerwatte und man kann die Autoscooter hören. Noch nicht, aber bald. 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
3: 13 Grad messen wir aktuell in Waldshutingen, da ist es bedeckt. Am Feldberg 6 Grad bei Regen und in Bad Krozingen auch Regen bei 13 Grad. Das fasst ganz gut zusammen. Es gibt heute verbreitet Regen, dazwischen ab und zu mal bewölkt, bei Topwerten von 12 bis 17 Grad. Und morgen ist auch ein durchwachsener Tag, da ist alles dabei. Sonne, Wolken, Schauer. Es wird aber insgesamt ein bisschen trockener als heute und ein bisschen kühler. Die Topwerte 11 bis 14 Grad morgen.
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3: Bitte einmal aufpassen. Auf der A5 Basel Richtung Karlsruhe zwischen Offenburg und Appenweier steht ein defektes Fahrzeug. Hier bitte besonders vorsichtig fahren. Außerdem müsst ihr mehr Zeit einplanen. Auf der A5 Karlsruhe Richtung Basel zwischen Herbolzheim und Thieningen. Da staut sich derzeit auf 5 Kilometer. Knapp 20 Minuten braucht ihr da länger. Und eine Tagesbaustelle haben wir auch noch. A5 Basel Richtung Karlsruhe zwischen Hartheim-Heitersheim und Bad Krozingen. Hier bitte aufpassen, da sind auch Baustellenfahrzeuge unterwegs.
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3: Die Blitzer stehen in Grenzach in der Scheffelstraße am Bahnhof, beidseitig im 30er. Dann haben wir einen auf der B294 bei Waldkirch im 80er. In Waldshutingen in der Feldbergstraße steht er im 50er. Und auf der B314 bei Blumberg steht der Blitzer im 60er. Falls ihr jetzt noch was seht, Staus oder Blitzer, ruft gern durch und sagt uns Bescheid. 0800 50 60 106. Ich wünsche allen eine gute Fahrt.
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Despacito. Baden FM ist hier am Montag. Ich hoffe, ihr hattet ein super tolles Wochenende. Ja, und das nächste lässt ja nicht lange auf sich warten, vorausgesetzt, ihr wart so clever und habt euch am Freitag einen Brückentag eingebaut. Dann ist natürlich genial, ne? Donnerstag bis Sonntag, da kann man richtig was machen. Und da müssen wir auch gar nicht weit fahren. Unsere Region ist ja so wunderschön. Aber wir kennen ja eigentlich alle nur so einen Bruchteil, oder? Deswegen unterstützen wir uns jetzt gegenseitig und sorgen für einen unvergesslichen Sommer in unserer wunderschönen Heimat. Wir freuen uns auf eure absoluten Insider-Tipps für alle Neigschmeckte und die Partnerinnen und Partner, die gerne noch viel mehr über unsere Region wissen würden. 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
14: 12 Grad messen wir aktuell in Balingen am Kaiserstuhl. Da regnet's. Auch in Iringen Regen bei 12 Grad und in Titisee-Neustadt leichter Regen bei 9 Grad. Das fasst den Tag ganz gut zusammen. Es regnet heute verbreitet in Baden dazwischen, ab und zu mal bewölkt. Es kann auch ein bisschen windig werden und es hat, naja, nicht so tolle Topwerte. 12 bis 17 Grad heute maximal. Und morgen wird auch erstmal ein durchwachsener Tag. Da ist alles dabei. Sonne, Wolken, Schauer. Es wird aber ein bisschen trockener als heute, aber auch etwas kühler. Die Topwerte morgen 11 bis 14 Grad.
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15: Mit Ruth Streitling, hallo.
14: Seit Jahren setzen sie den Wäldern in Baden-Württemberg zu. Jetzt entspannt sich die Lage wohl etwas. Es gibt weniger Borkenkäfer im Land. Das hat die Forstliche Versuchs- und Forschungsanstalt in Freiburg mitgeteilt. Benjamin Resatz aus der Baden-FM-Nachrichtenredaktion. Wie kommt's?
2: Das liegt wohl daran, dass es in den beiden letzten Jahren keine extremen Trockenperioden gegeben hat, von denen die Käfer profitieren. Gerade im Südschwarzwald rund um Waldshutin sieht die Lage demnach wieder deutlich besser aus als in den letzten Jahren, als befallene Waldstellen zum Teil großflächig gerodet werden mussten. Borkenkäfer befallen vor allem geschwächte Fichten.
14: Die neue grün-schwarze Landesregierung in Baden-Württemberg steht. Grüne und CDU haben ihren neuen Koalitionsvertrag unterzeichnet. Mit dabei waren natürlich der künftige Ministerpräsident Cem Özdemir von den Grünen und sein neuer Vize-CDU-Landeschef Manuel Hagel. 160 Seiten dick ist der neue Vertrag. Die Parteien haben sich darin zum Beispiel auf Klimaneutralität bis 2040 und ein kostenloses, verpflichtendes letztes Kita-Jahr geeinigt. Diesen Mittwoch soll Cem Özdemir jetzt im Landtag offiziell zum neuen Ministerpräsidenten gewählt werden. Die Synagoge in Freiburg bekommt nach jahrelanger Diskussion einen Zaun. Das jüdische Gotteshaus in der Nussmannstraße soll so besser vor Angriffen geschützt werden, teilte die Stadt mit. Die haben nämlich in den vergangenen Jahren zugenommen, auch wegen des Gazakriegs. Der Stahlzaun soll rund 1,75 Meter hoch sein, die Sicht auf das Synagogengebäude und den Vorhof soll damit aber weiter offen bleiben. Der Zaun wird gut 120.000 Euro kosten, bezahlt wird er von der Stadt und dem Zentralrat der Juden. 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
14: Es ist noch 2:02. Wir schauen auf die Straßen. Ich habe eine Meldung von der A5. Da braucht ihr länger, und zwar Karlsruhe Richtung Basel. Zwischen Riegel und Heningen 4 Kilometer staut sich da. 20 Minuten müsst ihr mehr einplanen. Wer kann, sollte es also vielleicht umfahren. Außerdem haben wir eine Verzögerung auf der A5 gegen Richtung Basel, Richtung Karlsruhe. Zwischen Offenburg und Appenweier, da staut sich auf 2 Kilometer. Müsst ihr mal 10 Minuten mehr einplanen. Und eine Tagesbaustelle haben wir auch noch, weil es so schön ist. A5 Basel Richtung Karlsruhe. Zwischen Hartheim-Heitersheim und Bad Krozingen, da sind auch Baustellenfahrzeuge unterwegs.
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14: Die Blitzer stehen in Grenzach in der Schöffelstraße am Bahnhof beidseitig im 30er. Dann haben wir einen auf der B314 in Wutöschingen im 60er. In Rheinfelden stehen sie in der Hartstraße im 30er. Und dann sehe ich hier noch einen in Ettenheim in der Johann-Baptist-von-Weiß-Straße im 50er. Falls ihr jetzt noch was seht, Staus oder Blitzer, ruft gern durch und sagt uns Bescheid. 0800 50 60 106. Ich wünsche euch allen eine gute Fahrt.
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16: Ich hoffe, ihr seid gut in diesen Montag gestartet. Für viele beginnt der Tag morgens ja mit einer Dusche. Ich hasse es. Also morgens darf mich kein Wasser berühren. Ich bin eher die Fraktion Abendduscher. Und dann auch schön warm und kuschelig. Ja, nicht zu kalt, damit mein kleiner Zeh nicht friert. Was aber wirklich wissenschaftlich gesund ist, ist es jetzt warm duschen, ist es kalt duschen, wann duscht man am besten? Wir sprechen darüber gleich im Baden FM. Aha-Moment. Und natürlich gibt es auch heute zum Start in die Woche alle deine Lieblingssongs. Der nächste kommt von einer ganz aktuellen Künstlerin, das ist Holly Humberstone mit To Love Somebody.
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1: Kalt oder warm duschen, morgens oder abends? Ja, da gehen die Meinungen oft auseinander bei dem Thema. Aber am besten ist es wohl, wenn man das Ganze einfach kombiniert. Kaltes Duschen am Morgen aktiviert nämlich den Kreislauf, macht wach und steigert die Aufmerksamkeit. Der Körper geht kurz in Alarmmodus und ähnlich wie bei Kaffee wird er wach, nur eben ohne Koffein. Abends ist aber warmes Duschen besser, denn es entspannt die Muskeln, senkt die Körperspannung und hilft dem Körper, in den Ruhemodus zu wechseln. Und so kann man dann besser einschlafen. Eure Mariella Miskial.
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8: 13 Grad messen wir aktuell in Efringenkirchen. Hier ist es überwiegend bewölkt. In Breitnau Regen bei 9 Grad und in Ibach leichter Regen auch bei 9 Grad. Das fasst den Tag eigentlich ganz gut zusammen. Heute verbreitet Regen, dazwischen immer wieder bewölkt bei Topwerten von 12 bis 17 Grad. Und morgen haben wir auch einen eher durchwachsenen Tag vor uns. Da ist alles dabei. Sonne, Wolken, Schauer. Es wird aber insgesamt ein bisschen trockener als heute. Die Topwerte ein bisschen niedriger, 11 bis 14 Grad.
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8: Mit Ruth Strätling, hallo. Die neue Landesregierung in Baden-Württemberg steht. Grüne und CDU haben ihren Koalitionsvertrag unterschrieben. Am Mittwoch soll Cem Özdemir zum neuen Ministerpräsidenten gewählt werden. Auch die Minister im neuen Kabinett stehen inzwischen fest. CDU-Landeschef Manuel Hagel wird zum Beispiel Vizeministerpräsident und Innenminister. Auch sonst sitzen viele bekannte Gesichter in der neuen Landesregierung, denn einige Minister in Baden-Württemberg behalten ihren Posten. Daniel Bayers von den Grünen bleibt zum Beispiel Finanzminister, Thekla Walker Umweltministerin und Petra Olschowski

0: wird wieder Wissenschaftsministerin. Auch einige CDU-Minister bleiben im Amt. Nicole Razzavi wird zum Beispiel wieder Ministerin für Landesentwicklung und Wohnen und Nicole Hofmeister-Kraut bleibt Wirtschaftsministerin. Baden-Württemberg wird dieses Jahr wohl weniger Steuern einnehmen. Laut der neuen Steuerschätzung rechnet Finanzminister Beyers mit 39,8 Milliarden Euro, 22 Millionen weniger als bisher geplant. Vor allem die Kommunen müssen mit weniger Einnahmen durch die Gewerbesteuer rechnen. Die Gewerkschaft Verdi schlägt deshalb jetzt Alarm. Die Kommunen seien stark abhängig von der Gewerbesteuer, dadurch hätten sie besonders große Ausfälle zu verkraften. Gleichzeitig haben die Gemeinden wegen der Schuldenbremse kaum Handlungsspielraum und ihnen drohen auch noch höhere Ausgaben wegen der Reform der gesetzlichen Krankenversicherung. Die dürfte nämlich für Geldprobleme an vielen kommunalen Kliniken sorgen und das müssen die Kommunen auffangen. Ermittlungserfolg in Freiburg. Die Polizei hat den mutmaßlichen Taubenjäger gefasst. Seit Mitte April waren immer wieder verletzte oder tote Tauben im Stadtteil Stühlinger gefunden worden, auf die vermutlich geschossen wurde. Nun hat die Polizei einen 65-jährigen Verdächtigen erwischt. Er soll mit einem Luftdruckgewehr mit Luftdruckmunition und Nadeln auf die Vögel geschossen und dabei mehrere verletzt und auch getötet haben. In seiner Wohnung fand die Polizei entsprechende Beweise. Den 65-Jährigen erwartet jetzt eine Anzeige wegen Verstoßes gegen das Waffen- und Tierschutzgesetz. 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
0: Eine Minute nach 4:30 ist es gleich 2. Wir gucken nochmal auf die Straßen. Ich habe eine Meldung von der A5 Basel Richtung Karlsruhe. Zwischen Offenburg und Appenweier staut sich derzeit auf 2 Kilometer. 9 Minuten braucht ihr hier länger. Außerdem haben wir auch eine Verzögerung auf der B3 Freiburg Richtung Emmendingen. Zwischen Gundelfingen Industriegebiet Nord und Denzlingen Süd Abzweig B294 ist derzeit dichter Verkehr. Hier braucht ihr laut unserer Messung 17 Minuten länger. Und auch auf der B3 La Richtung Emmendingen gibt es eine Verzögerung. Zwischen Malterdingen und Teningen-Köndringen. Hier ist auch dichter Verkehr. 10 Minuten müsst ihr mehr einplanen.
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0: Die Blitzer stehen in Grenzach in der Schöffelstraße am Bahnhof beidseitig im 30er. Dann haben wir einen bei Waldkirch auf der B294 im 80er und in Waldzutingen in der Feldbergstraße im 50er. Falls ihr jetzt noch was seht, Staus oder Blitzer, ruft doch gern durch oder schickt eine WhatsApp und sagt uns Bescheid an die 0800 50 60 106. Ich wünsche allen eine gute Fahrt.
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1: Wir sind unter anderem auch mal gern auf dem Megamarsch oder einen Mammutmarsch.
2: Ehrlich? Solche Freaks seid ihr.
1: Ja, da hat mich mein Mann tatsächlich infiziert. Er kommt ja aus Norddeutschland. Eigentlich habe ich immer gedacht, wir sind ruhig, aber nein, der ist nicht ruhig.
2: Hat er Hummeln im Hintern?
1: Ja, genau.
2: Megamarsch, das ist so ab 50 Kilometer aufwärts, oder?
1: Genau, Megamarsch ist ab 50 Kilometer, wobei sie das jetzt auf 25 reduziert haben. Und das finde ich auch sehr, sehr gut, um da einfach mal reinzukommen,
2: ja,
1: und Stimmung mitzuerleben, finde ich das eigentlich gar keine schlechte Idee.
2: Das ist ja abgefahren. Also das heißt aber, ihr habt da auch schon den ein oder anderen Kilometer zusammengelaufen bei so einem Marsch, oder wie?
1: Ich glaube, ich habe jetzt 3 hinter mir und noch so einen Mammutmarsch gemacht, auch 2, 3. Mein Mann ist ein bisschen verrückter, der macht auch 100er.
2: Oh Gott, wie krass. Erzähl mir, Mammutmarsch ist wie lange?
1: 30, also das waren die kleinen.
2: Okay.
1: Die sind 30 Kilometer, da habe ich meinen ersten, glaube ich, habe ich ewig gebraucht, also in Anführungsstrichen. Das war schon sehr anstrengend, aber man guckt sich dann natürlich rein. Das hat dann bei mir der erste 30er, wo dann gut gelaufen ist, war so bei 6 Stunden.
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21: Wir messen aktuell 15 Grad in Denzlingen, da ist es bedeckt. In Aachen 13 Grad bei Regen und in Tottenau starker Regen bei 12 Grad. Das fasst den Tag ganz gut zusammen. Wir haben verbreitet immer wieder Regen, dazwischen ab und an bewölkt. Das Ganze heute bei Topwerten von 12 bis 17 Grad. Und morgen steht uns auch ein eher durchwachsener Tag bevor. So rum wird ein Schuh draus. Wir haben morgen Sonne, Wolken, Schauer, immer wieder im Wechsel. Aber es wird ein bisschen trockener als heute, dafür aber auch ein bisschen kühler. Die Topwerte morgen 11 bis 14 Grad.
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21: Mit Ruth Streitling, hallo. Baden-Württembergs neue Landesregierung steht. Grüne und CDU haben ihren Koalitionsvertrag unterschrieben und jetzt ist auch bekannt, wer Minister wird. Einige Minister behalten dabei ihr Amt, zum Beispiel Daniel Bayers von den Grünen als Finanzminister oder Nicole Hofmeister-Kraut von der CDU als Wirtschaftsministerin. Es gibt aber auch Wechsel. Marion Gentges von der CDU verlässt etwa das Justizministerium und wird neue Agrarministerin und Theresa Schopper von den Grünen ist jetzt nicht mehr Kultus, sondern Bauministerin. Außerdem gibt's auch ein paar neue Gesichter im neuen Kabinett. Andreas Jung von der CDU wird zum Beispiel neuer Kultusminister. Er saß auch schon mal für die Partei im Bundestag. Außerdem wird Oliver Hildebrand von den Grünen neuer Sozialminister im Ländle. Der Borkenkäfer richtet in Baden-Württemberg weiter Schäden an, die Lage entspannt sich aber. Nach Jahren mit massivem Befall gehen die Zahlen laut der Forstlichen Versuchs- und Forschungsanstalt in Freiburg inzwischen zurück. Das liegt vor allem daran, dass es in den letzten 2 Jahren weniger heftige Trockenperioden und weniger Totholz gegeben hat, heißt es. Die Insekten befallen nämlich vor allem durch Wassermangel geschwächte Fichten. Trotzdem warnen Experten, ein heißer, trockener Sommer könnte die Situation schnell wieder verschärfen. Vom Zollernalbkreis bis Ravensburg gibt es wohl noch viele befallene Bäume. Im Südschwarzwald nimmt der Befall dagegen ab. Immer mehr junge Menschen hier in Baden-Württemberg machen eine Ausbildung in der Pflege. Laut dem Statistischen Landesamt gab es 2025 knapp 19.000 Pflege-Azubis hier im Land. Das waren fast 7% mehr als im Jahr davor. 2020 wurde die Pflegeausbildung in Baden-Württemberg reformiert. Seitdem machen alle Azubis dieselbe Ausbildung, egal ob sie später in der Kranken-, Kinderkranken- oder Altenpflege arbeiten wollen. Die Zahl der Männer in Pflegeausbildungen ist übrigens leicht gestiegen. Nach wie vor sind aber weiter etwa 3/4 der angehenden Pflegekräfte weiblich. 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
21: Wir schauen auf die Straßen um 3:45. Da habe ich eine Meldung von der A5. Bitte aufpassen. Karlsruhe Richtung Basel zwischen Offenburg und Lahr. Hier steht ein defektes Fahrzeug. Außerdem haben wir gleich noch ein defektes Fahrzeug. A5 Basel Richtung Karlsruhe zwischen im Bereich der Anschlussstelle Freiburg-Nord. Auch hier kaputtes Fahrzeug. Bitte besonders vorsichtig fahren. Außerdem müsst ihr mehr Zeit einplanen auf der A5 Basel Richtung Karlsruhe zwischen Offenburg und Appenweier. Hier staut sich's auf 4 Kilometer. 17 Minuten braucht ihr hier laut unserer Messung länger.
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21: Die Blitzer stehen zum Beispiel in Lahr im Schwarzwald, Unterer Dammen im 30er. Furtwangen im Schwarzwald stehen sie in der Schönenbacher Straße im 80er, in Waldshutingen in der Feldbergstraße im 50er und in Freiburg blitzen sie im Rennweg im 50er. Falls ihr jetzt noch was seht, Staus oder Blitzer, ruft doch gern durch und sagt uns Bescheid. 0800 50 60 106. Ich wünsche allen eine gute Fahrt.
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24: Der Schwarzwald ist für viele, für uns hier in Baden, auch ein Ort, wo man seine Hobbys ausüben kann. Beispielsweise Fahrradfahren, Joggen oder halt eben auch Motorradfahren. Das ist aber ziemlich umstritten. Viele sagen, Motorräder raus aus dem Schwarzwald, es ist einfach zu laut. Und gleichzeitig sagen eben auch Menschen, die Motorrad fahren, naja, also wir dürfen hier genauso existieren. Wir sprechen gleich nochmal drüber, ausführlicher in 10 Minuten. Motorräder raus aus dem Schwarzwald, ja oder nein? Und natürlich haben wir auch Lieblingssongs für euch dabei. David Guetta, Teddy Swims und Tones and I haben sich zusammengetan mit einem Track, der heißt Gone, Gone, Gone.
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0: Hier ist Baden FM mit Steffi Woynke. Schön, dass ihr am Start seid. Eine neue Woche und natürlich haben wir ein neues Thema zum Diskutieren in der Familienrunde mit den Kollegen oder Freunden. Denn gemeinsam mit euch bequatschen wir die Themen, die die Partner im Alltag bewegen. Und es geht um den Schwarzwald. Also, da sind wir uns, glaube ich, alle einig. Richtig schöne Natur und ein bisschen unser aller Stolz. Aber eine Sache löst da riesige Diskussionen aus. Motorradfahrer, beziehungsweise das Motorradfahren in den Bergen. Für die einen ist das einfach ein Riesenspaß mit tollem Ausblick und Freiheitsgefühl in der eigenen Heimat. Und für die anderen ist das einfach nur großer Lärm an einem Ort, wo eigentlich Entspannung und Ruhe herrschen sollten. Volker Hahn aus Gaggenau im Nordschwarzwald ist seit 10 Jahren Mitglied der Silent Rider. Dieser Verein setzt sich bundesweit gegen unnötigen und illegalen Motorradlärm ein. Was müsste sich denn aus Ihrer Sicht generell mal ändern?
1: Viele dieser Motorräder sind ja nun ganz legal zugelassen. Und diese Zulassung, die geht ja nun von so einer Idealsituation aus, also wird im Leerlauf gemessen. Es wird nicht die Extrembedingungen werden genommen, also das Lauteste, sondern es werden bestimmte Bedingungen gestellt und die erfüllen die in der Regel. Also es gibt jetzt auch zum Beispiel in Frankreich, gibt es seit Anfang dieses Jahres eine Lärmgrenze, das ist dann Bußgeld bewährt. Und in Frankreich gibt es eben ein Messgerät und das ist in Deutschland noch nicht zugelassen.
0: In Gaggenau wohnt Volker seit 1981. Inzwischen steht sein Haus in der Nähe einer Zufahrt zu vielen Motorradstrecken. Genau dort würde er sich ein solches Messgerät sehr wünschen. Was sagt ihr? Motorradfahren im Schwarzwald, großartige Freizeitbeschäftigung oder riesige Lärmbelästigung? 0800 50 60 106 per Anruf oder WhatsApp Sprachnachricht. Ich glaube, da gibt's einfach ziemlich dolle Lager. 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
2: Wir messen aktuell 14 Grad in Wolfach. Da ist es bedeckt.

0: in Rümmingen bedeckt bei 16 Grad und in Schluchsee 10 Grad und leichter Regen. Das passt eigentlich fast den Tag ganz gut zusammen. Wir haben es immer wieder bewölkt, dazwischen verbreitet Regen in Baden bei Topwerten von 12 bis 17 Grad. Und morgen steht auch ein eher durchwachsener Tag an, da ist alles dabei. Sonne, Wolken, Schauer, es wird aber etwas trockener als heute, aber nicht ganz so warm. Die Topwerte morgen 11 bis 14 Grad.
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0: Mit Ruth Streitling, hallo. Die neue Landesregierung in Baden-Württemberg steht. Grüne und CDU haben ihren Koalitionsvertrag unterschrieben. Und inzwischen ist auch klar, wer alles Minister wird. Es gibt einige neue Gesichter. Der Ex-CDU-Bundestagsabgeordnete Andreas Jung wird zum Beispiel neuer Kultusminister. Sein Parteikollege Moritz Oppelt übernimmt das Justizministerium. Auch er sammelte schon Erfahrung im Bundestag. Außerdem wird Oliver Hildebrand von den Grünen neuer Sozialminister. Andere Minister wechseln derweil einfach die Zuständigkeit. CDU-Politikerin Marion Gentges wechselt zum Beispiel vom Justiz- ins Landwirtschaftsministerium und Theresa Schopper von den Grünen ist jetzt Bauministerin statt wie bisher Kultusministerin. Diesen Mittwoch nimmt die neue Landesregierung die Arbeit auf. Dann soll Cem Özdemir im Landtag offiziell zum neuen Ministerpräsidenten gewählt werden. Seit Jahren setzen sie den Wäldern hier in Baden-Württemberg zu. Jetzt entspannt sich die Lage etwas. Es gibt wohl weniger Borkenkäfer im Land. Das hat die Forstliche Versuchs- und Forschungsanstalt in Freiburg mitgeteilt. Benjamin Resetz aus der Baden-FM-Nachrichtenredaktion. Wie kommt's?
2: Das liegt wohl daran, dass es in den beiden letzten Jahren keine extremen Trockenperioden gegeben hat, von denen die Käfer profitieren. Gerade im Südschwarzwald rund um Waldshuttigen sieht die Lage demnach wieder deutlich besser aus als in den letzten Jahren, als befallene Waldstellen zum Teil großflächig gerodet werden mussten. Borkenkäfer befallen vor allem geschwächte Fichten.
0: Ungewöhnlicher Polizeieinsatz auf der B28 bei Kehl. Dort haben Polizisten am Freitag eine Gruppe Entenküken gerettet. Die Tiere waren zu Fuß als Kolonne auf der Straße unterwegs. Besorgte Autofahrer riefen deshalb die Polizei. Die Beamten konnten die flauschigen Küken unverletzt einfangen und schnell in Sicherheit bringen. Sie brachten sie zu einer Tierhilfsorganisation. Dort dürfen die Küken jetzt in einem Teich planschen und sicher groß werden. 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
0: 16.35 Uhr ist es schon. Wir schauen mal fix auf die Straßen. Ich habe eine Meldung von der A5 Basel Richtung Karlsruhe. Bitte aufpassen im Bereich der Anschlussstelle Freiburg-Nord. Da steht ein defektes Fahrzeug. Außerdem müsst ihr mehr Zeit einplanen auf der A5 Basel Richtung Karlsruhe zwischen Offenburg und Appenweier, weil sich's da auf 3 Kilometer staut. 16 Minuten braucht ihr länger. Und nochmal A5 Basel Richtung Karlsruhe. Wir haben auch einen Stau zwischen Efringenkirchen und dem Dreieck Neuenburg. 2 Kilometer sind's hier. 10 Minuten müsst ihr mehr einplanen.
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0: Bei den Blitzern ist nicht viel Neues dabei. Die stehen immer noch. Waldshuttigen in der Feldbergstraße im 50er. Lahm-Schwarzwald-Unterer-Damm im 30er. In Schopfheim in der Königsberger Straße im 30er. Und dann stehen sie außerdem in Rheinfelden auf der L139 im 70er. Falls ihr jetzt noch was seht, Staus oder Blitzer, ruft gern durch und sagt Bescheid. 0800 50 60 106. Ich wünsche allen eine gute Fahrt.
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Hier ist Baden FM am Montag. Und wer die letzten Tage auf Social Media, vor allem Instagram oder auch Twitch unterwegs war, kam an ihm nicht vorbei. Arda Sacchi, er ist deutscher Ausnahmesportler und hat eine Extrem-Challenge absolviert. Er ist letzten Mittwoch vom Death Valley aus gestartet und ist bis zum Santa Monica Pier in Los Angeles gelaufen. Am Ende waren es 606 Kilometer in 123 Stunden und 21 Minuten. Geplant war das Ganze eigentlich in 96 Stunden, aber bei der extremen Belastung, Schlafentzug, Schmerzen, Hitze, da war einfach nicht mehr drin. Aber was er geschafft hat, ist, dass er Millionen Menschen motiviert hat. Allein auf Twitch hatte er über 2 Millionen Zuschauern auf den letzten Kilometern. Und das Schöne war, der Zieleinlauf am Muttertag. Er hat gesagt, er muss da dort sein, denn seine Mutter wartet dort auf ihn. Er hat ihr versprochen, mit ihr ein Eis zu essen. Richtiger Gänsehautmoment. Und auch hier die Region zeigt, dass der Laufsport immer größer wird am Sonntag. Also gestern war der Schluchseelauf 2026. 18 Kilometer ständiges Auf und Ab, Waldwege und schnelle Asphaltpassagen. Alles war dabei. Das Highlight des Tages kam von Omar Tarek. Er ist einen neuen Streckenrekord gelaufen in unter 59 Minuten. Bei den Frauen, da hat sich Stefanie Doll vom SV Kirchzarten das Ding gesichert in 1:09. Ganz schön krass, also Laufsport, ja, weltweit ein Phänomen und auch hier in Baden. Wir sagen Glückwunsch an Arda Sacchi und natürlich auch unsere Läufer hier in Baden. Ab.

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1: 14 Grad messen wir aktuell in Laufenburg. Da ist es bedeckt, aber trocken. In Schwörstadt leichter Regen bei 16 Grad und in Stühlingen auch bedeckt, aber trocken bei 14 Grad. Im Großen und Ganzen soll es heute noch so weitergehen. Wir haben verbreitet Regen, dazwischen immer wieder trockene Abschnitte bei 12 bis 17 Grad. Und morgen erwartet uns ein, ich würde mal sagen, durchwachsener Tag. Da ist nämlich so ziemlich alles dabei. Sonne, Wolken, Schauer. Es wird aber insgesamt ein bisschen trockener als heute und ein bisschen kühler. Die Topwerte morgen 11 bis 14 Grad.
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1: Mit Ruth Streitling, hallo. Die neue Landesregierung in Baden-Württemberg steht. Grüne und CDU haben ihren Koalitionsvertrag unterschrieben. Mittwoch soll Cem Özdemir zum Ministerpräsidenten gewählt werden. Auch das neue Kabinett steht inzwischen fest. CDU-Landeschef Manuel Hagel wird zum Beispiel Vizeministerpräsident und neuer Innenminister. Auch sonst sitzen viele bekannte Gesichter in der neuen Landesregierung, denn einige Minister behalten ihre Posten auch gleich. Daniel Bayers von den Grünen bleibt zum Beispiel Finanzminister, Thekla Walker Umweltministerin und Petra Olschowski wird wieder Wissenschaftsministerin. Auch bei der CDU bleiben einige Minister gleich im Amt. Nicole Razzavi wird zum Beispiel wieder Ministerin für Landesentwicklung und Wohnen und Nicole Hofmeister-Kraut bleibt Wirtschaftsministerin. 2 Jahre ist ein Mann wegen versuchten Totschlags gesucht worden. Jetzt hat ihn die Bundespolizei am Grenzübergang Weil am Rhein erwischt. Der 40-Jährige soll 2022 einen anderen Mann in Nordrhein-Westfalen angegriffen, mit einem Stock geschlagen und dann auf ihn eingestochen haben. Er flüchtete später ins Ausland. Laut Polizei geriet der Mann nun bei Weil am Rhein in eine Fahrzeugkontrolle. Als die Beamten dabei merkten, dass auf ihn ein Haftbefehl lief, nahmen sie den 40-Jährigen direkt fest und brachten ihn in Untersuchungshaft. Die neue Synagoge in Freiburg bekommt nach jahrelanger Diskussion einen Zaun. Das jüdische Gotteshaus in der Nussmannstraße soll so besser vor Angriffen geschützt werden, teilte die Stadt mit. Die haben in den vergangenen Jahren zugenommen. Auch der Gaza-Krieg führt hierzulande zu mehr Attacken auf Synagogen. Benjamin Resatz aus der Baden-FM-Nachrichtenredaktion. Wie soll die Barriere mal aussehen?
22: Der Stahlzaun soll etwa 1,75 Meter hoch werden. Die Sicht auf das Synagogengebäude und den Vorhof soll aber weiterhin offen sein. Eigentlich wollte die Stadtverwaltung keine Zäune auf öffentlichen Geländen bauen. Durch die Entwicklungen hat sie ihre Ansicht dazu aber geändert. Gekostet hat der Zaun gut 120.000 Euro. Bezahlt haben ihn die Stadt und der Zentralrat der Juden.
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1: 4:05 ist es. Wir schauen auf die Straßen. Ich habe eine kleine Meldung von der A5 Basel Richtung Karlsruhe. Zwischen Offenburg und Appenweier staut sich's immer noch auf 4 Kilometer. 14 Minuten braucht ihr da derzeit länger. Außerdem haben wir noch eine Verzögerung. A5 Basel Richtung Karlsruhe. Zwischen Efringenkirchen und dem Dreieck Neuenburg. Hier staut sich's auf 2 Kilometer. Da müsst ihr 12 Minuten mehr einplanen.
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1: Die Blitzer, die stehen Grenzach in der Scheffelstraße am Bahnhof, beidseitig im 30er. Dann haben wir einen in Furtwangen in der Schönbacher Straße im 80er. Auf der B314 stehen sie bei Wutöschingen im 60er. Und dann habe ich hier noch einen Freiburg im Rennweg im 50er. Falls ihr jetzt noch was seht, Staus oder Blitzer, ruft gern durch und sagt Bescheid. 0800 50 60 106. Ich wünsche euch allen eine gute Fahrt.
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27: Einen wunderschönen Montag wünsche ich zusammen. Kennt ihr das, so Phänomene, wenn man auf einmal überrascht ist, wie so der menschliche Körper oder beziehungsweise das Gehirn funktioniert? So geht es mir tatsächlich oft mit der Sprache. Ich frage mich, wie zur Hölle kann das so schnell funktionieren, dass mein Hirn was denkt und es dann aus meinem Mund rauskommt? Ja, und manchmal frage ich mich, vielleicht geht das auch eben gar nicht so schnell und es kommt sehr viel, sehr schnell raus, ohne dass man überlegt. Und wenn man dann eine Minute lang nicht ja, nein oder vielleicht antworten darf, dann ist das ganz schön tricky. Ihr könnt es gerne mal selbst rausfinden von unserem großen BahnFM Ja-Nein-Quiz gegen BahnFM DJ Matze. Den müsst ihr schlagen, indem ihr diese drei Wörter nicht verwendet. Jetzt noch schnell anmelden. In 15 Minuten spielen wir die nächste Spielrunde. Ich wünsche euch ganz viel Glück.
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1: Wir spielen mit euch jeden Tag, Montag bis Freitag um kurz nach 10, kurz nach 13 und kurz nach 17 Uhr. Ihr wollt gegen mich zocken? Na dann meldet euch an auf baden.fm. Und das hat auch die Corinna aus Werr gemacht, das zweite Mal. Du willst dein Glück nochmal probieren.
2: Ja, das will ich.
1: Das heißt, du brauchst unbedingt diese exklusive, knallrote Ja- und Nein-Quiz-Tasse bei dir auf dem Frühstückstisch, oder?
2: Unbedingt.
1: Das kann ich verstehen. Und weißt du was? Dann lass uns nicht lange quatschen. Hier sind die Spielregeln. Ich möchte ab jetzt eine Minute kein Ja, kein Nein und kein Vielleicht hören. Sagst du es doch, hast du verloren. Und ganz wichtig, lass dir nicht länger als eine Sekunde Zeit mit den Antworten. Soweit, alles klar?
2: Alles klar.
1: Jawohl, das Baby ist auch ready. Dann läuft deine Zeit ab jetzt. Hast du eine Lieblingseissorte?
2: Auf jeden Fall. Erdbeer.
1: Erdbeer, ich liebe auch Erdbeer. Erdbeereis und Malaga-Eis. Stimmt das? Im Malaga-Eis sind Rosinen drin, gell?
2: Genau.
1: Und
2: genau.
1: Im Stracciatella, was ist da drin? Schokolade?
2: Schokostreusel, ja. Oh nein, nein, nein.
1: Was war das mit Schokostreusel? Und dann...
2: Oh,
1: ja.
2: Oh nee. Ich schaff das nicht.
1: Hey, ohne Quatsch, es hat mir wieder richtig Spaß gemacht mit dir. Und vor allem, du warst ja eigentlich total richtig cool vorbereitet für das Ganze. Nämlich deine Mama hat ja noch auf die Kids aufgepasst im Hintergrund.
2: Richtig, ja.
1: Und jetzt komm ich ins Spiel. Achtung! Alle guten Dinge sind drei. Ganz genau, liebe Corinna aus Werr. Das heißt, melde dich doch einfach nochmal an. Vielleicht steht das Glück diesmal auf deiner Seite. Und dann zockt man nochmal eine Runde.
2: Okay, mach ich.
1: Bleibst du, wie du bist. Und ihr könnt auch mitmachen. Ganz einfach. Anmelden auf baden.fm.
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6: 15 Grad messen wir aktuell in Heitersheim, da ist es bedeckt. In Rheinau starker Regen bei 14 Grad und in Gutach im Breisgau bedeckt bei 10 Grad. Das fasst den Rest des Tages ganz gut zusammen. Wir haben verbreitet Regen, dazwischen ab und an mal bewölkt bei Topwerten von 12 bis 17 Grad. Und morgen erwartet uns auch ein, ich sag mal, durchwachsener Tag. Da ist alles dabei. Sonne, Wolken, Schauer. Es wird aber ein bisschen trockener als heute, aber nicht ganz so mild. Die Topwerte morgen 11 bis 14 Grad.
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6: Mit Ruth Strätling, guten Tag. Baden-Württembergs neue Landesregierung steht. Grüne und CDU haben ihren Koalitionsvertrag unterschrieben und jetzt ist auch bekannt, wer Minister wird. Einige Minister behalten dabei ihr Amt, zum Beispiel Daniel Bayers von den Grünen als Finanzminister oder Nicole Hofmeister-Kraut von der CDU als Wirtschaftsministerin. Es gibt aber auch Wechsel. Marion Gentges von der CDU verlässt etwa das Justizministerium.

0: Innenministerium und wird neue Agrarministerin. Und Theresa Schopper von den Grünen ist jetzt nicht mehr Kultus, sondern Bauministerin. Außerdem gibt's auch ein paar neue Gesichter im neuen Kabinett. Andreas Jung von der CDU wird zum Beispiel neuer Kultusminister. Er saß auch schon mal für die Partei im Bundestag. Außerdem wird Oliver Hildebrand von den Grünen neuer Sozialminister im Ländle. Das Uniklinikum Freiburg setzt auf modernste Technik. Dort kommt jetzt ein neues Radarsystem zur Sturzwarnung zum Einsatz. Das Ganze sieht aus wie ein kleiner Rauchmelder und wird an der Zimmerdecke installiert. Das Gerät enthält einen Radarsensor, der den Raum scannt und die Bewegungen des Patienten erfasst. Die werden dann von einer KI analysiert. Die registriert dann, ob der Patient zum Beispiel aufsteht, zur Tür geht oder stürzt und alarmiert das Pflegepersonal. Das System kann sogar vorab erkennen, ob ein Patient droht hinzufallen und ruft dann automatisch Hilfe. Das soll helfen, Verletzungen durch Stürze zu verhindern. Auf der B3 bei Freiburg hat es schon wieder einen Autounfall gegeben. Ein 48-Jähriger war am Wochenende mit seinem Auto zwischen Schallstadt und Freiburg unterwegs. Als er die Spur wechseln wollte, übersah er den Wagen einer 42-Jährigen und rammte ihn. Das Auto der Frau wurde dabei in die Leitplanke gedrückt, kam von der Straße ab und überschlug sich. Die Fahrerin wurde aber zum Glück nur leicht verletzt. Erst Mitte vergangener Woche hatte es auf demselben Abschnitt schon einen tödlichen Autounfall mit zwei Sportwagen gegeben. Hier ermittelt die Polizei noch. 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
0: 17.33 Uhr ist es, wir schauen auf die Straßen. Ich habe eine Meldung von der A5, Karlsruhe Richtung Basel. Bitte aufpassen zwischen Offenburg und Lahr, hier steht immer noch ein defektes Fahrzeug. Außerdem A5, Basel Richtung Karlsruhe, zwischen Offenburg und Appenweier staut sich derzeit auf 3 Kilometer. Hier müsst ihr 16 Minuten mehr einplanen. Und eine Verzögerung gibt es außerdem noch auf der A5, Basel Richtung Karlsruhe, zwischen Evringenkirchen und dem Dreieck Neuenburg. Hier haben wir 2 Kilometer Stau, 11 Minuten braucht ihr derzeit länger.
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0: Die Blitzer stehen immer noch Grenzach in der Scheffelstraße am Bahnhof beidseitig. Dann haben wir einen in Ettenheim im Brünnelinsgraben im 30er. Freiburg stehen sie im Rennweg im 50er und in Furtwangen im Schwarzwald stehen sie in der Schönenbacher Straße im 80er. Falls ihr jetzt noch was seht, Staus oder Blitzer, ruft doch gern durch und sagt Bescheid. 0800 50 60 106. Ich wünsche euch allen eine gute Fahrt.
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Hier ist Baden FM am Montag. Darauf freut sich die ganze badische Region im Frühling. Die Frühjahrsmesse ist zurück. Und ich muss sagen, für mich damals als Kind oder Teenager war es ein absoluter Luxus, wenn meine Mama gesagt hat, komm Kind, wir gehen auf die Messe, du darfst da jetzt mal ein, zwei Sachen fahren oder vielleicht eine Runde Dosen werfen. Und wir wollen euch genau dieses wunderschöne Erlebnis schenken mit Freifahrtstickets und das im Wert von vielen tausend Euro oder mit unserem traditionellen Weißwurstfrühstück im Riesenrad. 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Die Frühjahrsmesse beginnt jetzt am Donnerstag an Christi Himmelfahrt und geht dann einschließlich bis Pfingstmontag. 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Tap Thumbing von Chumbawamba.

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Jetzt euer Lieblingssong von Bruno Mars und Rosé bei Baden FM.

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15: 15 Grad messen wir aktuell in Staufen im Breisgau. Hier ist es bedeckt. In Ettenheim regnet es bei 15 Grad und in Herrischried ist es bedeckt bei 11 Grad. Das fasst im Großen und Ganzen den Rest des Tages ganz gut zusammen. Wolken und Regen, das Ganze bei 12 bis 17 Grad heute. Und auch morgen steht uns ein durchwachsener Tag bevor. Da ist alles dabei. Sonne, Wolken, Schauer. Es wird aber insgesamt ein bisschen trockener als heute und ein bisschen kühler. Die Topwerte 11 bis 14 Grad.
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15: Mit Ruth Streitling. Guten Abend. Die neue Landesregierung in Baden-Württemberg steht. Grüne und CDU haben ihren Koalitionsvertrag unterschrieben. Und inzwischen ist auch klar, wer alles Minister wird. Es gibt einige neue Gesichter. Der Ex-CDU-Bundestagsabgeordnete Andreas Jung wird zum Beispiel neuer Kultusminister. Sein Parteikollege Moritz Oppelt übernimmt das Justizministerium. Auch er sammelte schon Erfahrung im Bundestag. Außerdem wird Oliver Hildebrand von den Grünen neuer Sozialminister. Andere Minister wechseln derweil einfach die Zuständigkeit. CDU-Politikerin Marion Gentges wechselt zum Beispiel vom Justiz- ins Landwirtschaftsministerium und Theresa Schopper von den Grünen ist jetzt Bauministerin statt wie bisher Kultusministerin. Diesen Mittwoch nimmt die neue Landesregierung die Arbeit auf, dann soll Cem Özdemir im Landtag offiziell zum neuen Ministerpräsidenten gewählt werden. Seit Jahren setzen sie den Wäldern in Baden-Württemberg zu. Jetzt entspannt sich die Lage etwas. Es gibt wohl weniger Borkenkäfer im Land. Das hat die Forstliche Versuchs- und Forschungsanstalt in Freiburg mitgeteilt. Benjamin Resetz aus der Baden-FM-Nachrichtenredaktion. Wie kommt's?
17: Das liegt wohl daran, dass es in den beiden letzten Jahren keine extremen Trockenperioden gegeben hat, von denen die Käfer profitieren. Gerade im Südschwarzwald rund um Waldshuttin sieht die Lage demnach wieder deutlich besser aus als in den letzten Jahren, als befallene Waldstellen zum Teil großflächig gerodet werden mussten. Borkenkäfer befallen vor allem geschwächte Fichten.
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15: 18.04 Uhr ist es. Wir schauen auf die Straßen. Wir haben immer noch eine Meldung von der A5 Karlsruhe Richtung Basel. Zwischen Offenburg und Lahr steht weiterhin ein kaputtes Fahrzeug. Hier bitte aufpassen. Außerdem müsst ihr mehr Zeit einplanen auf der A5 Basel Richtung Karlsruhe zwischen Offenburg und Appenweier. Da staut sich's auf 3 Kilometer. 15 Minuten braucht ihr derzeit länger. Und auf der A5 nochmal Basel Richtung Karlsruhe. Diesmal zwischen Efringenkirchen und dem Dreieck Neuenburg. Hier staut sich's auf 2 Kilometer. Da braucht ihr etwa 10 Minuten länger.
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15: Die Blitzer stehen Freiburg im Rennweg im 50er. Dann haben wir einen auf der B314 bei Wutöschingen im 60er. Und in Ettenheim stehen sie im Brünnelinsgraben im 30er. Falls ihr jetzt noch was seht, Staus oder Blitzer, ruft gern durch und sagt Bescheid. 0800 50 60 106. Ich wünsche euch allen eine gute Fahrt.
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19: Einen wunderschönen Montag wünsche ich zusammen. Ich hoffe, ihr seid gut durch den Tag gekommen. Über das Wetter werde ich keinen Kommentar verlieren, das ist uns einfach nicht wert, sondern wir nehmen das als Anlass, uns auf die schönen Dinge zu fokussieren. Für viele ist diese Woche eine kurze Woche mit Unterbrechung durch Christi Himmelfahrt. Das heißt, man hat nochmal einen Tag mehr mit der Familie. Ich weiß aber auch, dass viele von euch am Feiertag arbeiten müssen, an die denken wir natürlich ganz besonders mit. Wir sind auch für euch da am Feiertag, immer mit allen deinen Lieblingssongs. Sei es jetzt eben heute Montagabend mit schlechtem Wetter oder dann am Donnerstag. Jetzt mit einem besonderen Song von Ray Dalton, Blood Running.

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2: Die drei Musiker von Klok Klok leben zur Zeit der Bandgründung 2016 in Landau in der Pfalz und kennen sich schon aus der Schulzeit. Der Bandname Klok Klok hat nichts mit der englischen Clock, also Uhr, zu tun, sondern beschreibt das Geräusch zweier Klanghölzer, die aufeinander schlagen. Musikunterricht, 3. Klasse Grundschule. 2018 nimmt die Gruppe am Förderprogramm der Popakademie Baden-Württemberg teil. Dafür zieht das Trio nach Mannheim. Hier schreiben sie ihren ersten großen Hit Sorry, Entschuldigung. Ja, aber für was? Jeder Mensch hat irgendwo mindestens einen Doppelgänger. Jetzt stell dir mal vor, eine Person hat dir in der Vergangenheit sehr, sehr wehgetan. Jahre später begegnest du jemandem, der dieser Person äußerlich sehr ähnelt. Und du sagst, hey, du erinnerst mich an jemanden, der mich mal sehr, sehr verletzt hat. Besser, wir fangen erst gar nichts an. Die Botschaft: passt auf, wie ihr mit Gefühlen anderer umgeht. Und uns machen sie jetzt ein gutes Gefühl. Klok Klok und Sorry.
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19: 13 Grad messen wir derzeit in Alpbruck, da ist es bedeckt. 12 sind es in Uehlingen-Birkendorf, auch hier bedeckt. Und in Biederbach bedeckt bei 13 Grad. Das fasst den Tag ganz gut zusammen. Ab und zu kommen dann noch ein paar Schauer dazu. Das Ganze heute bei Topwerten von 12 bis 17 Grad. Und morgen erwartet uns ein ziemlich durchwachsener Tag. Da ist echt alles dabei. Sonne, Wolken, Schauer. Es wird aber insgesamt ein bisschen trockener als heute, aber kühler. Die Topwerte 11 bis 14 Grad.
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19: Mit Ruth Streitling, schönen guten Abend. Baden-Württemberg wird dieses Jahr wohl weniger Steuern einnehmen. Laut der neuen Steuerschätzung rechnet Finanzminister Beyers mit 39,8 Milliarden Euro, 22 Millionen weniger als bisher geplant. Vor allem die Kommunen müssen mit weniger Einnahmen durch die Gewerbesteuer rechnen. Die Gewerkschaft Verdi schlägt deshalb jetzt Alarm. Die Kommunen seien stark abhängig von der Gewerbesteuer, dadurch hätten sie besonders große Ausfälle zu verkraften. Gleichzeitig haben die Gemeinden wegen der Schuldenbremse kaum Handlungsspielraum und ihnen drohen auch noch höhere Ausgaben wegen der Reform der gesetzlichen Krankenversicherung. Die dürfte nämlich für Geldprobleme an vielen kommunalen Kliniken sorgen und das müssen die Kommunen auffangen. Immer mehr junge Menschen hier in Baden-Württemberg machen eine Ausbildung in der Pflege. Laut dem Statistischen Landesamt gab es 2025 knapp 19.000 Pflege

0: Azubis hier im Land, das waren fast 7% mehr als im Jahr davor. 2020 wurde die Pflegeausbildung in Baden-Württemberg reformiert. Seitdem machen alle Azubis dieselbe Ausbildung, egal ob sie später in der Kranken-, Kinderkranken- oder Altenpflege arbeiten wollen. Die Zahl der Männer in Pflegeausbildungen ist übrigens leicht gestiegen. Nach wie vor sind aber weiter etwa 3/4 der angehenden Pflegekräfte weiblich. 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
0: Wir schauen auf die Straßen um 18.33 Uhr. Ich habe eine Meldung von der A5 Basel Richtung Karlsruhe. Zwischen Offenburg und Appenweier bitte aufpassen, hier staut sich's auf 3 Kilometer. Eine Viertelstunde braucht die hier länger. Außerdem haben wir nochmal 10 Minuten Verzögerung auf der A5 Basel Richtung Karlsruhe zwischen Efringenkirchen und dem Dreieck Neuenburg. Auch hier immer noch 2 Kilometer Stau. Und dann haben wir außerdem noch eine Verzögerung auf der B33 Donaueschingen Richtung Offenburg zwischen Gutach und der Anschlussstelle Hausach-Ost um Spannwerk B294. Hier ist dichter Verkehr. 10 Minuten müsst ihr mehr einplanen.
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0: Die Blitzer stehen Freiburg im Rennweg im 50er. Dann haben wir einen auf der B314 bei Wutöschingen im 60er. Ettenheim stehen sie im Brünnelinsgraben im 30er und in Waldshutingen in der Feldbergstraße im 50er. Falls ihr jetzt noch was seht, Staus oder Blitzer, ruft gern durch und sagt uns Bescheid. 0800 50 60 106. Ich wünsche euch allen eine gute Fahrt.
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0: Hier ist Baden FM am Montag. Ich muss sagen, ich fiebere wirklich extrem mit unseren Hörern mit, die es sich trauen, gegen Baden FM DJ Matze anzutreten in unserem großen Ja-Nein-Quiz. Das bedeutet nämlich, eine Minute lang nicht die Wörter Ja, Nein oder Vielleicht zu verwenden. Und wie schwer das ist, das hören wir jetzt mal.
1: Dann läuft deine Zeit ab jetzt. Hast du ein Haustier?
2: Nein.
1: Ach, da haben wir es doch schon. Sabia aus Merdingen, du hast Nein gesagt.
3: Hat Kalorien.
1: Bist du am Abnehmen oder was?
3: Vielleicht.
1: Ah, da haben wir das vielleicht. Norbert aus Wien. Doch so schöne Ecken hier in Freiburg, oder?
2: Ja, da gibt's den Biergarten am Seepark.
1: Edeltraut, ja.
2: Hab ich ja gesagt.
1: Ja.
0: Boah, es ist wirklich nicht so einfach. Ich habe es auch selber schon mal ausprobiert und bin auch kläglich gescheitert. Wenn ihr jetzt aber sagt, haha, Leute, so schwer kann es doch wirklich nicht sein. Ich bin da gerne dabei und zeig Baden FM DJ Matze mal, wie das ganze Ding funktioniert. Dann einfach anmelden auf baden.fm. Und passend zu diesem Wetter da draußen, träumen wir uns einfach schön weg im Sommer mit Summer Dreaming von Kate Janai hier bei Baden FM.

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8: Aktuelle Temperaturen 13 Grad messen wir in Biederbach. Hier ist es bedeckt. In Hinterzarten starker Regen bei 11 Grad und in Rheinfelden leichter Regen bei 16 Grad. Im Großen und Ganzen geht es so den Rest des Abends weiter. Hier und da verbreitet Regen, dazwischen ab und zu bewölkt. Und morgen erwartet uns auch ein ziemlich, ich sag mal, durchwachsener Tag. Da ist alles dabei. Sonne, Wolken, Schauer. Es wird aber etwas trockener als heute und ein bisschen kühler. Die Topwerte morgen 11 bis 14 Grad.
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8: Mit Ruth Strätling, guten Abend. Die neue Landesregierung in Baden-Württemberg steht. Grüne und CDU haben ihren Koalitionsvertrag unterschrieben. Am Mittwoch soll Cem Özdemir zum neuen Ministerpräsidenten gewählt werden. Auch die Minister im neuen Kabinett stehen inzwischen fest. CDU-Landeschef Manuel Hagel wird zum Beispiel Vizeministerpräsident und Innenminister. Auch sonst sitzen viele bekannte Gesichter in der neuen Landesregierung, denn einige Minister in Baden-Württemberg behalten ihren Posten. Daniel Bayers von den Grünen bleibt zum Beispiel Finanzminister, Thekla Walker Umweltministerin und Petra Olschowski wird wieder Wissenschaftsministerin. Auch einige CDU-Minister bleiben im Amt. Nicole Razzavi wird zum Beispiel wieder Ministerin für Landesentwicklung und Wohnen und Nicole Hofmeister-Kraut bleibt Wirtschaftsministerin. Ungewöhnlicher Polizeieinsatz auf der B28 bei Kehl. Dort haben Polizisten am Freitag eine Gruppe Entenküken gerettet. Die Tiere waren zu Fuß als Kolonne auf der Straße unterwegs. Besorgte Autofahrer riefen deshalb die Polizei. Die Beamten konnten die flauschigen Küken unverletzt einfangen und schnell in Sicherheit bringen. Sie brachten sie zu einer Tierhilfsorganisation. Dort dürfen die Küken jetzt in einem Teich planschen und sicher groß werden. 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
8: Wir schauen auf die Straßen um 19.02 Uhr. Ich habe eine Meldung von der A5 Basel Richtung Karlsruhe. Zwischen Offenburg und Appenweier staut sich derzeit auf 3 Kilometer. Mindestens eine Viertelstunde müsst ihr hier mehr einplanen. Außerdem A5 Basel Richtung Karlsruhe. Auch zwischen Efringenkirchen und dem Dreieck Neuenburg haben wir 2 Kilometer Stau. Hier braucht ihr etwa 10 Minuten länger. Und dann sehe ich hier noch, die B33 Donaueschingen Richtung Offenburg zwischen Gutach und der Anschlussstelle Hausach-Ost um Spannwerk B294. Auch hier ist dichter Verkehr. 10 Minuten müsst ihr mehr einplanen.
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8: Die Blitzer stehen zum Beispiel auf der B314 bei Wutöschingen im 60er, in Ettenheim im Brünnelinsgraben im 30er, Waldzutingen in der Feldbergstraße im 50er und dann haben wir hier noch einen Furtwang im Schwarzwald in der Schönbacher Straße im 80er. Und es gibt natürlich auch noch einige mehr, die findet ihr alle jederzeit zum Nachlesen, auch im Netz auf unserer Website baden.fm.
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10: Als der SC Freiburg jetzt ins Finale der Europa League eingezogen ist, haben ganz, ganz viele Fans gesagt, boah, ich bin halt schon SC-Fan, seitdem ich ein kleiner Knirps bin und gehe seitdem ins Stadion. Ja, so geht es auch Andrea aus Holzhausen. Aber Leute, wir haben ja nicht nur einen Spitzenverein hier in der Region, sondern mehrere. Sie sagt nämlich, ich bin absoluter Eishockey-Fan vom EHC in Freiburg und das schon seitdem sie im Bauch ihrer Mama war. Unsere Julika Goldschmidt hat sich mit ihr darüber unterhalten. In Julika Goldschmidt trifft gibt's in 10 Minuten für euch. Und natürlich alle deine Lieblingssongs. Der nächste, der kommt von einer Künstlerin, die es von diesem Casting-Image weggeschafft hat zu einer richtigen Größe in der deutschen Popkultur. Hier ist Leonie.
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2: Du musst mich mitnehmen auf deine Reise. Also, ich höre raus, du bist Eishockey-Fan.
1: Ja, und das schon seitdem ich im Bauch meiner Mutter bin. Also, die ist auch schon ins Eishockey gegangen mit mir im Bauch. Also schon
2: wirklich?
1: Immer. Ja.
2: Das heißt, dann hast du wahrscheinlich die Fangesänge tatsächlich schon im Mutterleib mitbekommen.
1: Das ist möglich, ja. Da bin ich auch der festen Überzeugung davon.
2: Das ist cool. Und deine Mama hat dich dann auch mit ins Stadion, in die Halle genommen, oder?
1: Ja, infiziert sofort, ja.
2: Aber von Mamas Seite aus, oder wie?
1: Mamas Seite, genau.
2: Das ist auch cool. Okay, also bist du Freiburgerin? War das dann bei den Wölfen? Oder wo bist du zum ersten Mal mit Eishockey in Kontakt gekommen?
1: Ich bin keine Freiburgerin. Ich bin gebürtig aus Oberbayern, in Bad Vilbel.
2: Okay, oh, die Tölzer Löwen.
1: Ja, ganz genau. Und vor 10 Jahren hat es mich dann hierher verschlagen, wegen der Liebe.
2: Ach.
1: Und mein Mann, der ist nämlich genauso Eishockey-infiziert.
2: Das gibt's ja nicht. Habt ihr euch übers Eishockey kennengelernt oder ist das jetzt einfach ein sehr glücklicher Zufall?
1: Wir haben uns auf einem Eishockey-Fantreffen in Lindau kennengelernt.
2: Wie schön, das ist ja cool. Ja, das ist doch sehr praktisch, wenn man schon mal weiß, dass man die große Leidenschaft teilt, oder?
1: Ja, absolut. Macht natürlich am meisten Spaß, wenn die Partner das gleiche Hobby haben.
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5: Am Abend zeigt sich Kirchzarten bei milden 10 Grad, begleitet von starkem Regen. In der Nacht sinken die Temperaturen im Breisgau auf bis zu 6 Grad. Am Morgen bleibt es kühl und im Laufe des Tages wird eine Höchsttemperatur von 12 Grad erwartet, während leichter Regen die Region weiterhin begleitet.
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5: A5 Karlsruhe Richtung Basel zwischen Lahr und Ettenheim, Gefahr durch kaputtes Fahrzeug. B33 Donaueschingen Richtung Offenburg zwischen Gutach, Schwarzwaldbahn und Haussach Ost, Umspannwerk B294, dichter Verkehr, mindestens 10 Minuten Zeitverlust. Gute Fahrt und kommt sicher an euer Ziel.
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5: In Lörrach in der Tüllinger Straße wird geblitzt. Hier gelten 30. Noch ein Blitzer steht in Waldshut. Tiengen in der Feldbergstraße 50 ist hier die Höchstgeschwindigkeit. Abschließend noch ein Blitzer auf der L133 in Höhe Maulburg. Erlaubt sind 50.
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0: mit Steffi Boinke. Schön, dass ihr am Start seid. Eine neue Woche und natürlich haben wir ein neues Thema zum Diskutieren in der Familienrunde mit den Kollegen oder Freunden. Denn gemeinsam mit euch bequatschen wir die Themen, die die Partner im Alltag bewegen. Und es geht um den Schwarzwald. Also, da sind wir uns, glaube ich, alle einig. Richtig schöne Natur und ein bisschen unser aller Stolz. Aber eine Sache löst da riesige Diskussionen aus. Motorradfahrer, beziehungsweise das Motorradfahren in den Bergen. Für die einen ist das einfach ein Riesenspaß mit tollem Ausblick und Freiheitsgefühl in der eigenen Heimat. Und für die anderen ist das einfach nur großer Lärm an einem Ort, wo eigentlich Entspannung und Ruhe herrschen sollten. Volker Hahn aus Gaggenau im Nordschwarzwald ist seit 10 Jahren Mitglied der Silent Rider. Dieser Verein setzt sich bundesweit gegen unnötigen und illegalen Motorradlärm ein. Was müsste sich denn aus Ihrer Sicht generell mal ändern?
1: Viele dieser Motorräder sind ja nun ganz legal zugelassen. Und diese Zulassung, die geht ja nun von so einer Idealsituation aus. Also wird im Leerlauf gemessen. Es wird nicht die Extrembedingungen werden genommen, also das Lauteste, sondern es werden bestimmte Bedingungen gestellt und die erfüllen die in der Regel. Also es gibt jetzt auch zum Beispiel in Frankreich, gibt es seit Anfang dieses Jahres eine Lärmgrenze. Das ist dann Bußgeld bewährt. Und in Frankreich gibt es eben ein Messgerät und das ist in Deutschland noch nicht zugelassen.
0: In Gaggenau wohnt Volker seit 1981. Inzwischen steht sein Haus in der Nähe einer Zufahrt zu vielen Motorradstrecken. Genau dort würde er sich ein solches Messgerät sehr wünschen. Was sagt ihr? Motorradfahren im Schwarzwald, großartige Freizeitbeschäftigung oder riesige Lärmbelästigung? 0800 50 60 106 per Anruf oder WhatsApp-Sprachnachricht. Ich glaube, da gibt es einfach ziemlich dolle Lager. 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
6: Mit Joshua Heise. Guten Abend. Der Vorschlag von Kreml-Chef Putin, Altkanzler Schröder in Friedensgespräche zum Ukraine-Krieg einzubinden, stößt in der EU und der Ukraine auf deutliche Ablehnung. Das wäre nicht sehr klug, erklärte die EU-Chefdiplomatin Kallas am Rande eines Außenministertreffens in Brüssel. Dieter Ebeling berichtet.
7: Schröder sei ein Lobbyist für russische Staatsunternehmen gewesen, sagte Kallas. Es sei doch klar, warum Putin ihn gerne als Vermittler haben wolle. Auch der ukrainische Außenminister lehnte Schröder eindeutig ab. Es gäbe viele andere würdige Persönlichkeiten. Von einem Ablenkungsmanöver sprach die schwedische Außenministerin. Der deutsche Staatsminister Kirchbaum wollte da nicht widersprechen.
6: Das Bundesfinanzministerium warnt vor neuen KI-Modellen als Cyberwaffe. Die Software Claude Mythos des US-Unternehmens Anthropic scannt automatisch nach Sicherheitslücken in Betriebssystemen und Browsern und liefert gleich die passenden Angriffswerkzeuge mit. Bislang hat Anthropic nur ausgewählten Organisationen Zugang zu dem Tool gewährt. Das Ministerium fordert jetzt aber vom Finanzsektor, die Cybersicherheit zu erhöhen. Der 17-jährige Verdächtige, der in Hamburg einen Terroranschlag geplant haben soll, sitzt jetzt in Untersuchungshaft. Das hat die Generalstaatsanwaltschaft mitgeteilt. Demnach stellten Ermittler bei der Durchsuchung seiner Wohnung Gegenstände sicher, mit denen Sprengkörper gebaut werden können. Der Jugendliche mit syrischem Pass soll vom IS zu den Anschlagsplänen inspiriert worden sein. Die Waffenruhe zwischen den USA und dem Iran steht nach den Worten von US-Präsident Trump vor dem Ende. Er nannte den iranischen Vorschlag zur Beendigung des Krieges dämlich. Trump kritisiert, der Iran habe zunächst zugestimmt, dass die USA angereichertes Uran außer Landes schaffen, dann aber seine Meinung geändert. Der Iran fordert jetzt Reparationen für Kriegsschäden, volle Souveränität über die Straße von Hormuz und ein Ende der Sanktionen. 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
9: In Schliengen wurden am Abend milde 11 Grad gemessen, begleitet von leichtem Regen. In Titisee liegt die Temperatur bei 7 Grad, wo starker Regen fällt. Am Dienstagmorgen wird es in der Rheinebene bis zu 7 Grad kalt. Im Laufe des Tages steigen die Temperaturen auf höchstens 14 Grad, während leichter Regen erwartet wird.
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9: A5 Karlsruhe Richtung Basel zwischen Efringenkirchen und Dreieck Weil am Rhein. 2 Kilometer Stop and Go. Weil am Rhein B317 Hauptstraße Zollstraße zwischen Riedlestraße und Friedlingen. Dichter Verkehr, mindestens 5 Minuten Zeitverlust.
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9: Auf der B31 in der Nähe von Kirchzarten wird geblitzt. Ihr dürft 80 fahren. Auch auf der L133 Höhe Maulburg wird derzeit kontrolliert. Schließlich wird in Furtwangen in der Schönenbacher Straße geblitzt. Erlaubt sind 80.
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10: Schön, dass ihr dabei seid. Hi zusammen. Und es gibt ja so zwei Lager, ne? Die einen, die morgens duschen und sagen, oh, brauche ich unbedingt, sonst kann ich gar nicht in den Tag starten. Und die anderen, die das abends ganz entspannt machen. Und beides hat seine Vorteile und die hören wir in 10 Minuten in unseren Aha-Momenten. Bis dahin Musik von Pink, Who Knew und Taylor Swift ist dabei. Oh, Polite gibt's jetzt.

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1: Kalt oder warm duschen, morgens oder abends? Ja, da gehen die Meinungen oft auseinander bei dem Thema. Aber am besten ist es wohl, wenn man das Ganze einfach kombiniert. Kaltes Duschen am Morgen aktiviert nämlich den Kreislauf, macht wach und steigert die Aufmerksamkeit. Der Körper geht kurz in Alarmmodus und ähnlich wie bei Kaffee wird er wach, nur eben ohne Koffein. Abends ist aber warmes Duschen besser, denn es entspannt die Muskeln, senkt die Körperspannung und hilft dem Körper, in den Ruhemodus zu wechseln. Und so kann man dann besser einschlafen. Eure Mariella Mischial.
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6: Jetzt am Abend in Schluchsee zeigt das Thermometer kühle 6 Grad an, begleitet von starkem Regen. Morgen früh sinken die Temperaturen im Schwarzwald auf bis zu 3 Grad. Im Laufe des Tages steigen die Werte auf maximal 8 Grad. Jedoch ist mit Schneeregen zu rechnen.
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6: A5 Karlsruhe Richtung Basel zwischen Offenburg und Lahr, Gefahr durch kaputtes Fahrzeug. A5 Karlsruhe Richtung Basel zwischen Efringen-Kirchen und Dreieck Weil am Rhein, 2 Kilometer Stop and Go. Wir wünschen eine sichere Fahrt, kommt gut an euer Ziel.
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6: Auf der L139 bei Maulburg steht ein Blitzer. 50 sind hier erlaubt. Auch in Lörrach wird in der Tüllinger Straße geblitzt. Abschließend noch ein Blitzer auf der B31 in Höhe Kirchzarten. Erlaubt sind 80.
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1: Wir sind unter anderem auch mal gern auf dem Megamarsch oder einem Mammutmarsch.
2: Ehrlich? Solche Freaks seid ihr.
1: Ja, da hat mich mein Mann tatsächlich infiziert. Er kommt ja aus Norddeutschland. Eigentlich habe ich immer gedacht, die sind ruhig, aber nein, der ist nicht ruhig.
2: Hat er Hummeln im Hintern.
1: Ja, genau.
2: Megamarsch, das ist so ab 50 Kilometer aufwärts, oder?
1: Genau, Megamarsch ist ab 50 Kilometer, wobei sie das jetzt auf 25 reduziert haben. Und das finde ich auch sehr, sehr gut, um da einfach mal reinzukommen und Stimmung mitzuerleben, finde ich das eigentlich gar keine schlechte Idee.
2: Das ist ja abgefahren. Also das heißt aber, ihr habt da auch schon den ein oder anderen Kilometer zusammengelaufen bei so einem Marsch, oder wie?
1: Ich glaube, ich habe jetzt 3 hinter mir und noch so einen Mammutmarsch gemacht, auch 2, 3. Mein Mann ist ein bisschen verrückter, der macht auch 100er.
2: Oh Gott, wie krass. Erzähl mir, Mammutmarsch ist wie lange?
1: 30, also das waren die kleinen.
2: Okay.
1: Die sind 30 Kilometer, da habe ich meinen ersten, glaube ich, habe ich ewig gebraucht, also in Anführungsstrichen. Das war schon sehr anstrengend, aber man guckt sich dann natürlich rein. Das hat dann bei mir der erste 30er, wo dann gut gelaufen ist, war so bei 6 Stunden.
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1: Mit Joshua Heise, guten Abend. Verbraucher in Deutschland sollen schnell entlastet werden. Wie genau will die Bundesregierung bald entscheiden, heißt es von Regierungssprecher Cornelius, ohne genauere Zeitangaben. Die 1.000 Euro Entlastungsprämie war am Freitag im Bundesrat gescheitert. Die Grünen schlagen nun eine Senkung der Stromsteuer vor. Der Deutsche Mittelstandsbund plädiert für eine Reform der Einkommenssteuer. Drohnen, die bis zu 1500 Kilometer fliegen können. Das wollen Deutschland und die Ukraine laut Verteidigungsminister Pistorius gemeinsam entwickeln. Weiter betonte er bei seinem Besuch in Kiew die enge militärische Zusammenarbeit der beiden Länder. Außerdem soll Deutschland weiter ukrainische Soldaten ausbilden, auch nach einem möglichen Waffenstillstand. Nach dem Hunter-Virus-Ausbruch auf dem Kreuzfahrtschiff Hondius hat sich der Kapitän jetzt erstmals öffentlich geäußert. In einer Videobotschaft dankte er der Besatzung und den Passagieren für ihr Verhalten während der Krise. Das Schiff liegt derzeit vor Teneriffa. Thomas Bleskin berichtet.
2: Der aus Polen stammende Kapitän sprach von extrem anstrengenden Wochen an Bord der Hondius. Gleichzeitig habe er aber erlebt, wie groß Fürsorge, Zusammenhalt und gegenseitiges Vertrauen selbst unter schwierigen Bedingungen sein können. Das Schiff war gestern an der spanischen Ferieninsel Teneriffa angekommen. Heute werden die restlichen Passagiere und ein Großteil der Besatzung evakuiert. Anschließend soll die Hondius nach Rotterdam fahren.
1: Die viel zitierte Sehnsucht der Deutschen nach dem Landleben ist einer Studie zufolge größtenteils ein Mythos. Das Bundesinstitut für Bau-, Stadt- und Raumforschung hat rund 1000 Menschen befragt. Demnach ziehen vor allem Familien aufs Land, aber nicht, weil sie unbedingt aufs Land wollen, sondern unter anderem, weil das Wohnen in der Stadt zu teuer ist. 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
4: Heute Abend zeigt sich das Wetter in Freiburg mild mit Temperaturen um die 8 Grad und leichtem Regen. Auf dem Belchengipfel hingegen ist es deutlich kühler mit 2 Grad und starkem Regen. Morgen früh fallen die Temperaturen im Breisgau auf bis zu 6 Grad. Im Tagesverlauf steigen die Werte auf bis zu 14 Grad, begleitet von leichtem Regen.
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4: A5 Karlsruhe Richtung Basel zwischen Offenburg und Lahr. Gefahr durch kaputtes Fahrzeug. B31 Donaueschingen Richtung Freiburg zwischen Hinterzarten B500 und Breitnau-Höllsteig. Dichter Verkehr, mindestens 10 Minuten Zeitverlust. B31 Freiburg Richtung Donaueschingen zwischen Breitnau-Höllsteig und Hinterzarten B500. Dichter Verkehr, mindestens 9 Minuten Zeitverlust. Wir wünschen eine sichere Fahrt, kommt gut an euer Ziel.
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4: Geblitzt wird Höhe Maulburg auf der L139. Hier sind 50 erlaubt. Zusätzlich wird in Freiburg in der Tennenbacher Straße kontrolliert. Und zuletzt haben wir noch eine Kontrolle in der Tüllinger Straße in Lörrach. Erlaubt sind höchstens 30.
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5: Hallo, ja, ist der erste Arbeitstag der Woche schon wieder vorbei. Es sei denn, ihr habt natürlich am Wochenende auch gearbeitet, das kommt vor. Bei mir auch, oft sogar. Egal, wie dem auch sei, Leute, jetzt hoffentlich Füße hoch. Es sei denn, ihr startet gerade in die Nachtschicht. So oder so, wir sind an eurer Seite und das mit Musik. Alice Merton ist dabei, No Roots und Sienna Spyro, Die on the Hill, die gibt's vorne weg.
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0: Baden FM ist hier am Montag. Ich hoffe, ihr hattet ein super tolles Wochenende. Ja, und das nächste lässt ja nicht lange auf sich warten, vorausgesetzt, ihr wart so clever und habt euch am Freitag einen Brückentag eingebaut. Dann ist natürlich genial, ne? Donnerstag bis Sonntag, da kann man richtig was machen. Und da müssen wir auch gar nicht weit fahren. Unsere Region ist hier so wunderschön. Aber wir kennen ja eigentlich alle nur so einen Bruchteil, oder? Deswegen unterstützen wir uns jetzt gegenseitig und sorgen für einen unvergesslichen Sommer in unserer wunderschönen Heimat. Wir freuen uns auf eure absoluten Insider-Tipps für alle Neigschmeckte und die Partnerinnen und Partner, die gerne noch viel mehr über unsere Region wissen würden. Tipps könnt ihr loswerden auf baden.fm unter dem Motto Baden für Partner. Also, wir freuen uns auf eure Unternehmungstipps, egal ob das eure liebste Kneipe, der schönste Wanderweg oder der versteckteste Weiher ist, der euch gerade in den Sinn kommt.
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4: In Emmendingen zeigt das Thermometer in der Nacht milde 8 Grad an, während der Himmel stark bewölkt ist. Am Dienstagmorgen kühlt es sich auf bis zu 7 Grad im Breisgau ab. Im Laufe des Tages werden Temperaturen von bis zu 14 Grad erreicht, begleitet von leichtem Regen.
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4: A5 Karlsruhe Richtung Basel zwischen Offenburg und Lahr Gefahr durch kaputtes Fahrzeug. A5 Karlsruhe Richtung Basel zwischen Efringenkirchen und Dreieckweil am Rhein. 1 Kilometer Stau, ungefähr 5 Minuten Zeitverlust. B33 Offenburg Richtung Donaueschingen zwischen Haussach Ost, Umspannwerk B294 und Gutach. Schwarzwaldbahn, dichter Verkehr, mindestens 10 Minuten Zeitverlust. Wir wünschen eine sichere Fahrt. Kommt gut an euer Ziel.
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4: Auf der L193 in der Nähe von Rheinfelden wird geblitzt. Ihr dürft 30 fahren. Noch ein Blitzer steht in Furtwangen in der Schönenbacher Straße. 80 ist hier die Höchstgeschwindigkeit. Außerdem wird auf der B31 bei Kirchzarten kontrolliert. Erlaubt sind 80.
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1: Mit Katrin Steinberger. Die Evakuierung der Hondius ist abgeschlossen. Eine letzte Gruppe mit 28 Menschen hat nach dem Hantavirus-Ausbruch das Kreuzfahrtschiff verlassen. Das nimmt jetzt Kurs auf die Niederlande. Thomas Pleskin, davor hat sich der Kapitän in einer Videobotschaft nochmal gemeldet.
2: Der aus Polen stammende Kapitän sprach von extrem anstrengenden Wochen an Bord der Hondius. Gleichzeitig habe er aber erlebt, wie groß Fürsorge, Zusammenhalt und gegenseitiges Vertrauen selbst unter schwierigen Bedingungen sein können. Er wünschte allen Passagieren und Crewmitgliedern eine sichere Heimreise.
1: Rheinmetall und die Telekom wollen zusammen ein Schutzschild gegen Drohnen und Sabotage entwickeln. So sollen Städte und wichtige Einrichtungen besser geschützt werden. Beide Firmen bündeln ihre Erfahrung und setzen auf moderne Technik. Immer mehr Drohnen werden über Mobilfunk gesteuert, was die Erkennung schwieriger macht. Die Telekom will dafür ihr Mobilfunknetz als Riesenradar einsetzen. Immer mehr Menschen in Deutschland leben auf zu engem Raum. Mittlerweile ist es etwa jeder Neunte. Das Statistische Bundesamt meldet, fast 17% der Bevölkerung wohnen in überbelegten Wohnungen, also in Wohnungen mit zu wenig Zimmern für die Anzahl der Bewohner. Vor 5 Jahren waren das noch etwas über 10%. Besonders betroffen sind Erwachsene mit ausländischer Staatsangehörigkeit. Baden-Württemberg hat jetzt offiziell eine neue Landesregierung. Grüne und CDU haben in Stuttgart den Koalitionsvertrag für die nächsten 5 Jahre unterzeichnet. Der sieht unter anderem ein kostenloses und verpflichtendes letztes Kindergartenjahr vor. Neuer Ministerpräsident soll der Grüne Cem Özdemir werden. Sein Stellvertreter der Christdemokrat Manuel Hagel. Grüne und CDU regieren seit 2016 zusammen im Südwesten. 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
5: In der Nacht zeigt sich das Wetter in Emmendingen mit kühlen 7 Grad und stark bewölktem Himmel. Ähnliche Temperaturen erwarten die Bewohner von Lenzkirch, wo ebenfalls dichte Wolken die Nacht prägen. Am Dienstagmorgen bleibt es im Breisgau bei maximal 7 Grad. Im Verlauf des Tages steigen die Temperaturen auf bis zu 14 Grad, begleitet von leichtem Regen.
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5: A5 Karlsruhe Richtung Basel zwischen Efringen-Kirchen und Dreieckweil am Rhein. 1 Kilometer Stau, ungefähr 5 Minuten Zeitverlust. B33 Offenburg Richtung Donaueschingen zwischen Hausach Ost, Umspannwerk B294 und Gutach Schwarzwaldbahn, dichter Verkehr, mindestens 10 Minuten Zeitverlust.
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5: Blitzer in Furtwangen in der Schönenbacher Straße, hier sind 80 erlaubt. Auch in Lahr wird unterer Dammen geblitzt. Außerdem wird in der Schneeblinstraße in Freiburg geblitzt. Die Höchstgeschwindigkeit beträgt dort 50.
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2: In Lenzkirch wird es heute Nacht kühl mit Temperaturen um die 3 Grad und starker Bewölkung. Morgen früh bleibt es ebenfalls bei maximal 3 Grad im Schwarzwald. Im Laufe des Tages steigen die Temperaturen auf höchstens 10 Grad, begleitet von leichtem Regen.
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2: A5 Karlsruhe Richtung Basel zwischen Herbolzheim und Riegel. Tagesbaustelle, Gefahr durch Baustellenfahrzeuge. A5 Karlsruhe Richtung Basel zwischen Efringenkirchen und Dreieckweil am Rhein. Tagesbaustelle, Gefahr durch Baustellenfahrzeuge. A5 Karlsruhe Richtung Basel zwischen Efringenkirchen und Dreieckweil am Rhein. 1 Kilometer Stop and Go. Wir wünschen eine sichere Fahrt. Kommt gut an euer Ziel.
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2: In Waldshut, Thiengen, in der Feldbergstraße steht ein Blitzer, erlaubt sind 50. Noch ein Blitzer steht in Lörrach, in der Tüllinger Straße. 30 ist hier die Höchstgeschwindigkeit. Zum Schluss noch ein Blitzer in Furtwangen in der Schönenbacher Straße. Hier gilt 80.
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1: Mit Katrin Steinberger. Bundesjustizministerin Hubich will das Kinderschaftsrecht ändern, damit es bei getrennten Eltern weniger Streit gibt. Ein Vorschlag ist, wer gerade das Kind betreut, soll bei Alltagsentscheidungen allein bestimmen dürfen, ohne den Ex-Partner fragen zu müssen. Außerdem soll es kein Umgangsrecht mehr geben, wenn ein Elternteil gewalttätig gegenüber dem anderen war. Deutschland ist aktuell als Urlaubsziel richtig beliebt. Hotels und Pensionen haben im März einen starken Anstieg bei den Übernachtungen erlebt. Insgesamt waren es rund 34 Millionen. Das sind über 3% mehr als im März 2025. Diana Kramer, woran liegt denn das?
2: Urlaub machen, ohne ins Ausland zu reisen, boomt weiter, zeigen die Zahlen. Mehr als 28 Millionen Übernachtungen waren im März inländische Gäste. Gefragt waren vor allem die deutschen Skigebiete und die Küsten. Bei Gästen aus dem Ausland sank die Zahl der Übernachtungen dagegen leicht, was aber auch an den Wintermonaten liegen könnte. Traditionell reisen vor allem im Frühjahr und Sommer viele von auswärts nach Deutschland.
1: Bundesfinanzminister Klingbeil will den Kampf gegen Geldwäsche verbessern, aber keine neue Behörde dafür schaffen. Pläne für ein eigenes Bundesamt sind damit endgültig vom Tisch. Stattdessen soll die zentrale Stelle für Geldwäschebekämpfung beim Zoll bleiben. Sie soll aber unabhängiger werden und mehr Befugnisse bekommen. Spezialisierte Zolleinheiten sollen bundesweit große Geldwäschefälle verfolgen, so das Redaktionsnetzwerk Deutschland. Die amerikanische Profi-Football-Liga NFL kommt auch dieses Jahr wieder nach München und jetzt steht auch fest, wann. Am 15. November spielt das Team der Detroit Lions in der Arena in Fredmaning. Beginn der Partie soll um 3:30 Uhr nachmittags sein. Gegen wen es für die Lions im Germany Game geht, wird morgen bekannt gegeben. 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
3: In der Nacht zeigt sich Weil am Rhein mit milden 8 Grad und wolkenlosem Himmel. Im Vergleich dazu sind es in Hinterzarten nur 3 Grad bei starker Bewölkung. In den Morgenstunden wird in der Rheinebene eine Temperatur von bis zu 8 Grad erwartet. Am Tag steigt das Thermometer auf maximal 15 Grad, während leichter Regen einsetzt.
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3: A5 Karlsruhe Richtung Basel zwischen Herbolzheim und Riegel Tagesbaustelle. Gefahr durch Baustellenfahrzeuge.
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3: Blitzer in Lahr unter Radammen, hier sind 30 erlaubt. Auf der L100 39 bei Rheinfelden gibt es eine weitere Kontrolle. Letzter Blitzer für den Moment in der Tüllinger Straße in Lörrach, hier sind höchstens 30 erlaubt.
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1: Mit Katrin Steinberger. Bundesjustizministerin Hubich will das Kinderschaftsrecht ändern, damit es bei getrennten Eltern weniger Streit gibt. Ein Vorschlag ist, wer gerade das Kind betreut, soll bei Alltagsentscheidungen allein bestimmen dürfen, ohne den Ex-Partner fragen zu müssen. Außerdem soll es kein Umgangsrecht mehr geben, wenn ein Elternteil gewalttätig gegenüber dem anderen war. Deutschland ist aktuell als Urlaubsziel richtig beliebt. Hotels und Pensionen haben im März einen starken Anstieg bei den Übernachtungen erlebt. Insgesamt waren es rund 34 Millionen. Das sind über 3% mehr als im März 2025. Diana Kramer, woran liegt denn das?
2: Urlaub machen, ohne ins Ausland zu reisen, boomt weiter, zeigen die Zahlen. Mehr als 28 Millionen Übernachtungen waren im März inländische Gäste. Gefragt waren vor allem die deutschen Skigebiete und die Küsten. Bei Gästen aus dem Ausland sank die Zahl der Übernachtungen dagegen leicht, was aber auch an den Wintermonaten